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0: Vielen Dank. Am Akkordeon Janis Philipp Uhlmann.
1: Am Gesang Christoph Pelgen.
0: Gesang und Geige Gudrun Walter.
1: Und Gitarre und Gesang Jürgen Traut.
2: Ja, hören Sie also nun aus der Perlenkette deutscher Volkslieder den Zyklus Lieder, die kein Schwanz nicht braucht. Daraus entsprechend kein schöner Land.
3: So, kommt der Ton in noch ein, ich weiß gar nicht, was ich funze. Singe.
4: Kein schöner Land hier, weit und breit.

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1: Ich lese jetzt eine Geschichtle aus meinem neuen Büchle. Holmet aber rau, meint der Wunderfitz. Schwäbisch im Lokalblättle. Holmet aber rau, bin ich doch oheimlich froh, dass ich als Schwätzer und Schreiber in meiner Muttersprache Schwäbisch unterwegs sein darf und in der Aussprache und Schreibung machen kann, was ich will. Gerade wie mir der Schnabel gewachsen ist und mir's aus der Feder spritzt. Und wenn mir gar in einem von den letzten O-abhängigen Heumetblättle, wo es im Ländle noch gibt, sein Senf als der Wunderfitz dazugeben kann, darf man sich wirklich überglücklich schätzen. Das geht freilich bloß so lang weiter, wie sich genug Leute findet, wo ihr Gerschle nicht bloß fürs lebensnotwendige Sach ausgebet oder für unnötige Luxus und Lumpengrusch zum Fenster rausschmeißet, sondern auch für Bildung und Kultur ein wenig etwas übrig hat. Und da gehört auch eine gescheite Zeitung dazu, wie der Geibode. Der liefert in seine Textbilder, Grafiken und Anzeige jeden Tag unzählige, gut recherchierte Informationen und dazu strittige und unstrittige Meinungen. Alles im handlichen Format, in Farb und in Schwarz-Weiß. Und gerade mit der Wochenendbeilage ist es doch jeden Samstag eine echte Freude, wenn man am Frühstückstisch zum weichen Ei und der Butterbrezg ein frisch drucktes Blättle in die Hand nimmt und sich je nach Altersgruppe und Spezialinteresse zuerst Todesanzeige, die Lokalseite, die Leitartikel, der Kulturbericht oder der Sportteil vornimmt. Und falls noch jemand mit am Tisch hockt, kann man dem gleich erzählen, was euch beim Lesen ärgert oder freut und dem schon mal das Maul wässrig machen, danach alles noch genauer nachzulesen. Als Tipfele auf dem i ist sogar eine elektrische Ausgabe dabei, zum bequemen Lesen in der Ferne, wenn man womöglich im australischen Spätsommer gemütlich da drunter hockt und sein schlechtes Gewissen beruhigen muss, weil man daheim doch gerade am Schönbuchrand beim Schneiden hat. Weiters kann ich sogar wichtige Artikel abspeichern und später nochmal studieren oder an deine Freundinnen schicken, wenn die gestrige Zeitung schon längst im Altpapier ist. Aber das E-Blättle wird den Lesegenuss auf Papier nie ersetzen. Wie sollst du überhaupt das Kreuzworträtsel und Sudoku lösen, wenn du es bloß auf dem Bildschirm hast? Die voll entspannte Viertelstunde mit dem täglichen Geibode-Rätsel, wo sie Gott sei Dank nach der Corona-Zeit nicht abgeschafft haben, bei einem doppelten Espresso Macchiato und Cantuccini oder auch mit Zwetschgengesäß auf dem schwäbischen Hefezopf, fällt da doch glatt ins Wasser. Und die umweltschonende Verwertung vom alten Zeitungspapier als Verpackungsmaterial, Pappmaché, Fensterpolierlappe, Isolier- und Verdunklungsfolie, im äußersten Notfall sogar auch als Klopapier, fällt dazu noch weg. Was die echte schwäbische Hausfrau und Männer arg fehlen tät, meint der Wunderfitz.

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So, jetzt spiele noch was er läuft, der Mundharmonika. Das ist ein Blues, der handelt vom Zug, vom Train, von der Eisenbahn. Das ist ein Thema, das recht oft im Blues vorkommt. So, jeder zweite, dritte Blues kommt irgendwas im Zug vor. Das war halt früher so fast das einzige Verkehrsmittel. Und das sieht man auch in den Blues-Titel: Freight Train, Going So Fast Train. 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Also, man kann halt immer gut verreisen mit dem Zug. Und weil ich auch öfters mal da rumfahre und so Zugfahrt doch mit der Zeit langweilig wird, vor allem wenn es wieder heimwärts geht, dann kommt man oft auf dumme Gedanken. Und da ist mir dabei mal das Lied eingefallen: Das Lied vom Train, vom Zug. Und weil das Lied vom Heimfahrer handelt, möchte ich mich mit dem für heute verabschieden. Ist also mein Heimfahrer lässt Blues, das Lied vom Zug.

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Sie ist sozusagen die Berührung von Körper und Geist, Endlichkeit und Unendlichkeit. Denn die endlose Leere zu empfinden, ohne um die Ernsthaftigkeit des Todes zu wissen, begründet jene Bedeutungslosigkeit und also die für den Mensch so tödliche Unfähigkeit, inspiriert zu sein. 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

0: Abovant. 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Für alle, die Schwäbisch mögen.
1: Um das nächste Gutste zu verstehen, müssen Sie wissen, was Klufe sind. Wer weiß, was Klufe sind?
2: Oh, wenig, wenig.
1: Jacqueline, bei dir haben wir es gedacht. Also Klufe, Klufe im Schwäbischen sind, es gibt unterschiedliche Meinungen. Manche sagen, es sind Reißnägel, die andere sagen, es sind Stecknadeln. Also ich bin nicht ganz sicher, was wahr ist. Aber gehen wir mal davon aus, es sind Stecknadeln, Klufe. Und jetzt habe ich eine folgende Story habe ich anzubieten. Ich habe ein Klassentreffen gehabt. Ein Klassentreffen habe ich gehabt. Und da war einer von meinen ehemaligen Mitschülern dabei. Logisch, war ja ein Klassentreffen. Und der hat ziemlich angegeben. Der hat eine Visitenkarte gehabt, da stand drauf, Senior Sales Manager Pins. Also eigentlich Klufervertreter. Und er hat eigentlich gar nichts dafür können, für diesen Reichtum, den er so hat. Hat angegeben wie 10 nackte Neger, aber hat die Firma geerbt. Und zwar ist das vom Klufe-Imperium Pfleiderer auf der Alp. Das ist ein Klufe-Imperium, das ist der größte Klufe-Hersteller weltweit. Glaube ich. Und jetzt hat mich das bei dem Klassentreffer ein bisschen gefuchst. Es hat mich ein bisschen gefuchst, dass der so angegeben hat. Und er kann eigentlich gar nichts dafür. Und so habe ich ihn dann, ich weiß nicht, ob er es verwundert hat bis heute, aber ich habe dann quasi diese Überhöhung seines Status mit Senior Sales Manager, habe ihn dann, ich gebe es zu, ein bisschen verdorben. Das Lied heißt im Original Smooth Operator.

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Bravo Girl, sag mir bloß, wo sind die Fotografen? Von Paris, New York oder vom Hafen?

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0: Ja, aber quält sich ja an Alice, oder? Aber du halt, was man kann.
1: Eltaglange staubige Gusche,
0: das muss eine Rechnung erzahlt. 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

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Ihr habt zwei Rieselöcher in meiner Lieblingskappe. Was geht denn da jetzt ab? Was geht da ab? 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Was ist denn da passiert? Was ist auch da passiert? Ich hab beim Bungee-Sprung gerade den Boden berührt. 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Was ist passiert? 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Oh, Leute. Das geht's euch auch so. Naja, aber irgendeine Ursache müsst ihr es ja haben. Kann das jetzt Alter sein? Ich ruf ins Rathaus rein, in dir mein Führerschein. Die sagt mir kurz und knapp, dass ich gar keinen hab. Jetzt fahre ich 20 Jahre. 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

Auf jeden Fall, was jetzt kommt, wie sie gesagt, von dem 1000 Sasa, das ist so ein richtiges Käpsele. Und das ist da. Jawohl!

0: freut uns, dass wir heute natürlich in dieser wunderschönen Halle mal spielen dürfen. Hier. Ein kleiner Test an euch. War ja geil weiterspielen. Von wem? Von Johann Sebastian Bach.
1: Hanoi, das ist von Jethro Tull.
0: Jethro Tull.
1: Ja.
0: Jethro Tull hat nicht nur beim Johann Sebastian geklaut, sondern auch bei mir. Irgend so ein englischer Besatzungssoldat nimmt alles mit. Es ist die Geschichte von einer Dampflok, die nicht mehr anhalten will. Und einer hockt noch im Zug drinnen. Und irgendein so ein Säckler hat die Handbremse geklaut von dem Zug, der hält nicht mehr an. Er kriegt Todesangst und dann wird er tierisch religiös. Er versucht nochmal zu beten. Meint, er könnte nochmal das Vater unser beten, aber er kriegt es nicht mehr auf die Reihe. Allmählich merkt er, dass der alte Mann da oben ihm gar nicht helfen will. Noch schlimmer, ihm vielleicht gar nicht helfen kann. Ziemlich heikle Situation für einen Allmächtigen, oder? Dass aber dieser Engländer, dieser langhaarige Seucher, mein Lied von der Flöte, mit der Flöte, von der Dampflok nimmt und mit seiner Querflöte nein kotzt, nein rotzt, nein spuckt, nein furzt, das ist eine Sauerei ohne Gleichen.

0: Skrivelang Band. Mach's gut. Einen schönen Abend noch. Tschüss.
1: Musiklegende aus Baden-Württemberg, Alex Kümmerlein und Band. Das ist euer Applaus. Vielen Dank, dass ihr da wart.

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Hey, was sagst du gerade, Bro? Das heißt nicht Stucki, das heißt Stuttgart. Yeah. Stuttgart. Ja, yeah. 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
1: Herzlich willkommen zur weiteren Sendung von Mundartradio stellt vor. Anfang Februar 2026 war ich im Bürgersaal in Mur. Dort sind Breschling Sisters mit ihrem neuen Programm Kamasutrai und Muckefuck ihr Premiere-Kit. Kurz vor dem Auftritt habe ich ein kurzes Interview mit ihnen geführt.
2: Heute sind wir bei der Premiere von den Breschlings Sisters. Ein wunderschöner Name. Breschlings Sisters, das sind die Helga Becker und die Gesa Schulze-Kaleis. Ja, und natürlich was ganz Besonderes, ganz neue Gruppe. Wie sind da auf den Namen gekommen? Das würde mich mal interessieren.
3: Das war wirklich zufällig. Ich habe mir ein ganz lustiges Pullover gekauft mit großem Breschling drauf. Und wo das komisch war, das zu groß. Ich habe es aber nicht mehr hergeben wollen. Dann habe ich mir einfach nur ein kleines gekauft. Und habe gedacht, ja, jetzt habe ich zwei. Und weil ich sowieso schon lange was mit der Gesa machen will, habe ich gedacht, das schenke ich ihr einfach. Und so sind wir dann da gestanden mit den zwei Pullover, Pullunder eigentlich. Und haben gedacht, Breschling Sisters, das wäre es doch.
4: Genau, also das war jetzt der Wink mit dem Pullunder.
3: Genau, ja. Richtig.
2: Einmal süß sind wir ja, von daher passt es ja.
3: Ja, natürlich sind wir süß, ja, ganz klar.
2: Ja, neues Programm, wir fangen jetzt gerade frisch an. Was erwartet uns im Programm?
3: Oh, es sind natürlich zwei ganz besondere Typen, die da auf der Bühne standen. Typinnen, müssen wir heute wahrscheinlich sagen. Und die möchte sehr gerne verreisen, aber es gibt einfach eine Prämisse. Und zwar muss es für die Gerda überall Breschling geben.
4: Genau, das ist mir ganz arg wichtig auf der Bühne, dass es in jedem Land Breschling gibt, sonst will ich da schon gar nicht mehr.
3: Und ich muss sie dann immer mit hanebüchenen Geschichten natürlich zufriedenstellen, warum es dort in diesem Land Breschling hat.
4: Genau.
2: Ja, das klingt recht spannend.
4: So kleine menschliche Schwäche nehmen wir ein bisschen auf den Hebel.
3: Genau, richtig.
2: Und das sind verschiedene Länder dann?
3: Ja, ja, eine Reise um die Welt quasi.
2: Ah,
3: ja,
2: okay. Ja. Mhm. Ja, das wird richtig spannend. Ja. Wenn wir jetzt frisch anfangen, ist es natürlich schwierig, mal vorauszusehen, in welche Richtung das alles laufen wird. Heute ist ja sozusagen Heimspiel morgen, zweimal fast ausverkauft, also immerhin ein Wahnsinnserfolg.
3: Also man kann sagen, zweimal ausverkauft, tatsächlich, sogar, wir verkaufen jetzt die letzte Karte.
2: Klasse, klasse.
3: Genau, ja.
4: Ja, und zwar mit 240 Leute
3: jeweils. Jedes Mal, genau. Kann man
4: schon
3: nicht meckern.
4: Genau.
2: Das ist ja riesig,
3: richtig,
2: ja.
3: Richtig, genau.
2: Ja. Was habt ihr euch vorgestellt? Wie geht es weiter? Ihr werdet ja sicher auch nur allein eure Programme machen, die ja auch sehr vielfältig sind.
3: Ja, also wir haben tatsächlich, bevor überhaupt die Premiere mal über die Bühne gegangen ist, schon 8 Buchungen. Das haben wir, glaube ich, unserem Bekanntheitsgrad auch zu verdanken, weil wir beide ja schon länger auf der Bühne sind und weil wir uns da offensichtlich auch bewährt haben. Und da haben die Veranstalter dann einfach auch blind gekauft.
4: Vertraut.
3: Genau.
2: Ja, das ist schwierig halt, gell? Von daher ist das...
4: Ja, also, aber natürlich fängt man von vorne an, aber das ist ja wirklich dank, ich stehe seit 30 Jahren auf der Bühne, Helga jetzt seit
3: 10.
4: über 10 Jahren.
3: Genau.
4: Genau, und da hat man ja so ein kleines Netzwerk, sage ich mal, von Veranstaltern.
3: Ja, mhm. Aber die vertraut uns einfach auch, dass wir was Gutes machen, sonst stellt sie es ja nicht einfach im Vorfeld schon mal buchen.
2: Und eure Termine sind auf der Homepage, gehe ich mal davon aus.
3: Genau.
2: Das heißt, das wird man dann auch mit einblenden.
3: Welche. Genau. www.breschling-sisters.de
2: Genau. Ja, das Ei gibt es ja relativ selten, gell? Really? Aber wäre natürlich schön. In dem Fall wäre es wirklich schön.
3: Ja.
2: Ja, wollt ihr noch irgendwas von euch aus sagen zum Programm?
3: Ja, wir sind natürlich dankbar für jeden neuen Veranstalter auch. Wir bespielen kleine Bühnen so gern wie große Halle, das schaffen wir alles. Also insofern muss man sich nicht einschränken, auch wenn man nur eine Kleinkunstbühne hat. Man darf sich direkt an uns wenden.
4: Genau, wir kommen gern überall noch.
3: Und wir bespaßen gern viele Leute auf einmal, aber wir sind auch ganz gern dicht am Publikum auf kleine Bühnen, einfach unter den Leuten.
4: Mhm. Genau.
2: Ja, das ist bestimmt auch eine ganz besondere Sache, wenn man direkte Interaktion sozusagen
4: hat. Ja, wenn man so mittendrin ist.
3: Ja, und auch ein bisschen improvisieren kann, die Leute noch mehr mitspielen lassen kann natürlich. wie wenn man halt hier ein bisschen mit Entfernung auf der Bühne steht. Das ist nun mal was anderes.
4: Hat alles seinen Reiz. Also sowohl die große Halle als auch die kleine Kleinkunstbühne.
3: Genau.
4: Was ja Großkunstbühne ist eigentlich.
3: Auf kleinem Raum.
4: So. Mhm.
3: Genau.
2: Cool, dann danke ich euch recht herzlich.
4: Sehr gerne. Ich
2: freue mich auf einen ganz besonderen Abend heute.
3: Mir uns auch.
4: Mir uns auch.
3: Ganz arg. Ja. Vielen Dank,
4: danke dir, lieber
3: Friedrich.
1: Und jetzt viel Spaß mit Ausschnitt aus dem Programm.

0: Da fällt mir gerade einer ein.
1: Was?
0: Pass auf, der ist super. Der ist witzig. Wenn sich den Japaner, guten Morgen.
1: Morgens?
0: Ha? Nein, wenn er Deutsch gelernt hat. Gell, das ist gut. Komm noch besser. Pass auf. Wie nennt man eine japanische Unterhosefabrik?
1: Ich weiß nicht.
0: Wisst ihr's? Saki for Paki!
1: Super!
0: Ich hab mich weggeschmeißen.
1: Und warum kommt ein Japaner mit zwei Blondinen aus der Bäckerei? Weil er zwei Blödchen bestellt hat.
0: Weil die Blondine nicht Brötchen sagen kann.
1: Ach, Japaner!
0: Was? Die kann nicht Japaner sagen?
1: Ach, vergiss es. Komm, ja, du verstehst ihn eh nicht.
0: Nein, verstand es auch nicht.
1: Ja,
0: nein. Du, aber das mit dem Japan, das lässt mir gar keine Ruhe. Ich glaube, wir könnten trotzdem, nach Japan. Weißt du, hinter das mit dem Sutrei?
1: Was mit dem Sutrei?
0: Ja, weißt du, da kam er in Sutrei.
1: Zu was denn?
0: Ah, weißt du, das wegen der Technik.
1: Wegen der Heiztechnik?
0: Ja. Hitzig ist schon auch, also das ist mehr so im Untergeschoss. Und da kriegt man Karma in Sutra.
1: Mein Gott, du meinst Kamasutra?
0: Ja, sag ich doch, Kamasutra. Halt, könnt ihr mal, oder?
1: Die Welt ich beim Kamasutra sehe. Ja, wenn du auf dem Buckel liegst wie so ein Mäuerkäfer und deine Beute fies hinter dein Knick genommen tust, dass sie unten nicht im Weg sind.
0: Ja. Ja, und?
1: Ja.
0: Hallo, ich kann zur Verrenkung.
1: Ach ja, komm.
0: Moment mal. Kriegst du dein großes Zehe noch in Gosch? Ha? Also wohlgemerkt, der eigene Zehe, der eigene Gosch.
1: Das. Ha? Noch nicht einmal Wille, sag mal. So,
0: und dann kann ich noch mal leben, du, ich kann das glühende Dreieck.
1: Ich will kein glühendes Dreieck sehen jetzt.
0: Warum nicht?
1: Also sag mal, das ist doch auch blöd bei dem Kamasutra da. Das ist doch nur Technik. Ja, das ist doch die reinste Akrobatik.
0: Ja und? Ist doch toll.
1: Ich möchte natürlich schon auch ein bisschen Sexerei.
0: Ja. So.
1: Aber für mich muss es halt auch Emotion sein.
0: Emotion?
1: Ja, das ist Französisch.
0: Aha. Ja.
1: Das heißt Emotion. Gefühl, Liebe, Erregung, Wallung, Leidenschaft.
0: Wie?
1: Was denn?
0: Nicht vor dem Leid.
1: Ja, nur Japan, aber Emotion ist immer gut. Komm, wir gehen nicht nach Japan, wir gehen nach Frankreich.
0: Warte, Moment. Ich glaube, es geht nicht.
1: Warum nicht?
0: Weil es in Frankreich keine Breschling gibt.
1: Doch, es gibt in Frankreich Breschling.
0: Echt?
1: Ja, pass auf. Ich glaube, die haben die dort schon seit dem 17. Jahrhundert.
0: Aber.
1: Und zwar sind die eingeführt worden unter dem König Louis IV. Äpfel 60.
0: Okay.
1: Vom Comte Jean-Jacques Gérard-Marc Comte de Bréchelin. Und deshalb heißt Breschling in Frankreich auch Breschelin.
0: Aha, oh la, Breschelin.
1: Also, wie sieht's aus? Du magst
0: okay,
1: Breschelin?
0: Also, wenn das so ist, dann gehe ich mit.
1: Also,
0: okay.
1: Dann gehen wir nach Frankreich.
0: Frankreich.
1: Ich kaufe mir Breschelin und treffe mich mit Alain.

0: Frankreich, Frankreich, super! Frankreich, Frankreich, Frankreich, Frankreich, ab nach Frankreich!
1: Jolala!

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0: 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Morgen, da reiß ich mich mal zusammen. 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
1: Prima.
0: Zu der schönsten Frau im Bus. Ich steig in den Bus ein, guck nach links, guck nach rechts, ja, dahinter sitzt, da gang ich jetzt gleich mal nach.
1: Gute Wahl.
0: Ich schnauf durch und sag Hallo zu ihr. Und sie sagt zu mir in Badisch, dass sie sich sehr freut. Und ich hör's und weiß genau. Ich muss jetzt gleich hier rauf.

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Wie war der denn bloß los? Ich glaub, der Heilandsack, der fällt mir gleich auf der Schoß. 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

0: Das nächste Lied ist was ganz Ernstes. Das nächste Lied ist ein Lied für gute Freunde. Und ich finde, Freundschaft ist was ganz Wichtiges. Andi, wenn du mir mal bitte ein Klavier aufs Ohr geben könntest.
1: Ein Klavier.

0: herzlichen Dank am Akkordeon Janis Philipp Ullmann.
1: Am Gesang Christoph Pelgen.
0: Gesang und Geige Gudrun Walter.
1: Und Gitarre und Gesang Jürgen Reitz.
2: Jetzt etwas cooler weiter. Eine schöne Geschichte, die Geschichte von Franz Mayer. Und es ist eigentlich unser Namensgeber. Zufall, wie der Name entstanden ist, aber die Geschichte drum ist die Geschichte von Franz Mayer. Erzählt von Peter Burgi, ist ein sehr schräger Wirt aus dem Rottweiler Bereich, den ich gut kenne. Da haben wir ein bisschen das Lied zusammen durchgenudelt. Es ist eine Geschichte von einem alten Mann, der fliegen will. Ja, gibt es mal hier zu oft. Aber es war einer, der sehr vereinsamt gelebt hat und immer davon träumt, noch einmal irgendwas zu erleben, zu spüren an sich. Und eines Tages beschließt er, heute ist der Tag, draußen hat es geregnet und gestürmt, ein nasses Wind und er lauft der barfuß durch so ein nasses Feld, eine Wiese. Und da vorne ist schon ein riesiger Abhang. Ja, und dann stürzt sich tatsächlich mit ausgebreiteten Armen hinunter und ist jesmäßig der Steuerbruch nachbrezelt. Halber tot haben sie ihn rausgezogen wieder. Gleich haben noch gesagt, er hätte was geschrien, so wie Yippie-ya-yo, Yippie-ya-ye. Was ich nicht so glaube, weil damals war man ja des Englischen nicht so mächtig. Ich glaube eher, das war dieser sogenannte Alp-Ra-Schaut. Dieser Alp-Herunterrufer, im Englischen übersetzt. Wo der arme Bauer oben in die steinige Wiese, wenn am Hai ausgeht, das Hai im Herbst nunterschreit zum reichen Bauer an die fette Wiese unter Dunde. Gibt es ein Hai noch? Gibt es noch Heu? Meistens die lapidare und böse Antwort kommt: Nein, gibt kein Hai mehr.

0: Wutumpf.
1: Hähne. Der Badweiner Blues.

0: Neulich.
1: Das will jetzt gar nicht mehr hören. Doch noch ein paar Schwaben dabei.
0: Ein paar?
1: Sonst singe ich es halt für dich.
0: Oh ja.
1: Seht ihr, wie der sich noch freier kann.
0: Ich komme halt noch freier.
1: Neulich fahre ich mit dem Zug nach Schorndorf, rufe da auf und merke gar nicht, dass ich im Automat eine Karte nach Stuttgart kaufe. 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

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Fast nicht jeder Ton, der war daneben. 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

0: am Schreiben in die Taschen und in die Seiten und rette uns in unser Verderben und unser Finanzielles. Das Lied heißt, wie es mir einmal gruselte. Und zwar hat Alice damit angefangen, dass ich mal im Kino war. Der Film war wirklich nicht schlecht gemacht. Er hieß Die Kettensägenschlacht. Da waren Leute mit Kettensäge. Die haben sich überhaupt nicht mögen. Sich bloß in Zeitlupe bewegt und sich dabei noch Köpfe absägt. Sich gegenseitig Bäuch aufgeschlitzt. Meterweit ist Blut hochspritzt. Es war ein Hauen, Stechen, Raufen. Ihm ist halbe Auge ausgelaufen. Doch die Moral von der Geschichte wirklich gruselt. Hat's mich nicht.
1: Nein, hat's dich nicht.
0: Nein, hat's mich nicht.
1: Nein, hat's dich
0: nicht. Nicht vor 5 Sekunden lang hat's mich auch nur Minimum gegruselt. Dann war der Streifer endlich aus und ich bin aus dem Kino raus und hock mich in mein Auto rein und schalt auch gleich mein Radio ein. 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
2: Gänsehaut.
3: Gänsehaut.

1986 war einmal in der DDR, damals, eine Kontakt mit so Schweißfuß-Fans aus

Ja, aus Leipzig. Da waren immer ein Haufen Leute da, so die Szene, die politische Protestszene damals, so von der Anti-DDRler und alle hocken drüber. Und ich war am Nebentisch und haben den nächsten Tag einen Zettel geschrieben für den Baumarkt, so ein illegaler ostdeutscher Baumarkt, wo man so alte Tiere, Fensterläden, solche Fenster, aufgeschrieben, Fenster, da. Und dann ein bisschen so Gitarre für mich gespielt. Ein bisschen, zwei Akkorde, ich konnte nicht mehr. Ein bisschen rumgeodelt, kommt da plötzlich so ein Bulgar. Ich sage mal das Wort, das mit ein Zigeuner kommt rein. Darf man nicht mehr sagen. Aber die, glaub mir, die wenn du sagst, man hat Zigeunermusik, ist es ein Prädikat. Also gut, der kam rein, hat seine Geige in der Hand gehabt. Cool. Und er sagt, heißt es Lied, und guckt auf meinen Zettel, das Fenster. Jahre später, die Band City. Und dieser bulgarische Geiger hat dort die Geige gespielt, mit diesem Welthit, mein Lied. Mein zwei Akkorde kann jeder spielen.

Jetzt ist vorbei. Wir haben nichts mehr. Sie ist alles gesungen und fast alles gesagt. Und wir hoffen, es hat euch auch ein bisschen gefreut.

Ich hoffe, dass ich euch mal wiedersehe. Im Frühling, Sommer oder auch im Winter.

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0: Und deshalb ist der Schwabe in der Welt so beliebt.
1: Gerade wegen dem leicht kritischen Ansatz. Ade.
2: Gute Nacht.

0: Herzlich willkommen zu einer weiteren Sendung von Mundart Radio unterwegs. Die heutige Sendung habe ich beim 11. Stuttgarter Mundartstammtisch gemacht. Da war die Kehrwoch-Mafia zu Gast. Die Kehrwoch-Mafia, das sind der Patti Bosch, der singt, Gitarre spielt und Schlagzeug spielt, und der Bernd Stecki Steckrot, der Leadgitarre spielt und im Hintergrund singt. Aus dem Programm, das wir am Abend gespielt haben, möchte ich ein paar Ausschnitte laufen lassen. Bei so einem Mundartstammtisch geht es immer relativ laut zu. Damit aber die Lieder richtig zur Geltung kommen, habe ich die von der CD genommen.
1: Aber jetzt fangen wir mal an, weil Leute, ich bin vorher durch Stuttgart gelaufen und war echt fertig. Weil, was sieht man überall jetzt schon wieder? Weihnachtssache, genau. Jetzt wird jetzt schon Tannenbaum aufgestellt, am Schlossplatz hat ein riesen Tannenbaum aufgestellt. Ja, wo geht denn die Zeit noch, Leute? Das ist der Hammer, oder? Die Zeit, die vergeht, da fällt ja nichts mehr ein. Ich denke immer, Mensch, es kommt schon wieder Weihnachten. Es war doch gerade erst Weihnachten. Ich weiß noch genau, Weihnachten, Geschenkle suchen von meiner Frau. Ich war so froh, dass sie etwas gekriegt haben. Und nach Silvester, Jahreswechsel, Zeit der guten Vorsätze. Hat sich von euch jemand letztes Jahr einen guten Vorsatz gemacht? Nicht da. Alles schon aufgegeben. Merkst schon. Neu, ja, letztes Jahr habe ich gesagt, Buddy, 2016, da nimmst du 8 Kilo ab. Es fehlen nur 12. Ja, leider so ist es mit einem guten Vorsatz. Ne? Aber ich muss dazu sagen, ich habe eine super Ausrede, weil ich bin vor 2 Jahren nochmal Vater geworden. Ich habe ein kleines Töchterle daheim. Und wenn du so ein Kindle daheim hast, da zählen ganz andere Dinge plötzlich. Gell? Da sind andere Sachen wichtig. So ein kleines Kindle, das ist so schön. Und das war ich neulich beim Einkaufen und da habe ich eine Mutter gesehen mit ihrem Töchterle. Ich bin so richtig gefreut und dann denkt, jetzt muss ich mal zuhören, was die so schwätzt. Und dann hat das Töchterle gesagt, du Mama, Mama, wenn mir Tierle wäret, dann wäre ich doch ein Kälble. Dann sagt die Mutter, ja, das könnte man so sagen. Das Kind weitermacht, Mama, Mama, wenn mir Tierle wäret, dann wärst du doch eine Kuh. Sagt die Mutter, ja, das könnte man so sagen. Das Kind wieder weitermacht, Mama, Mama, wenn mir Tierle wäret, dann wäre der Papa doch ein Bulle. Da sagt sie neu, der Papa ist der Ochs, der Bulli kennst du gar nicht. Ja, das sind so die Dinge im Leben, die du dann so erlebst. Und jetzt gehen wir mal zum Anfang an der Hand einmal, ja schon mal die Stuttgarter Haltung einnehmen. Kennt ihr die Stuttgarter Haltung? Kennt ihr noch nicht? Ja? Ich merke schon, ihr lernt heute noch etwas. Seht ihr mal ganz vorsichtig eure Gläser ein bisschen reinschieben und mal eure Hände ganz weit nach oben strecken. Eure Hände ganz weit nach oben, genau. Und dann eure Hände in einer Wahnsinnsgeschwindigkeit zueinander führen.
2: Grüß Gott, ihr Leute, es ist soweit, wir fangen jetzt mal an. Es gibt

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Ja, liebe Leute, wir Schwaben, wir haben ja etwas, was wir ganz besonders lieben. Und es ist bei uns Schwaben natürlich nicht nur die Kirwoch, sondern das Essen. Oder? Wir Schwaben essen fürs Leben gern, bei mir sieht man es auch. Ja, es ist halt so. Aber es gibt ja auch so viel leckere Sachen bei uns Schwaben, oder? Linse mit Spätzle zum Beispiel. Ja? Maultasche, ein guter Hefezopf, so viel leckere Sachen. Und irgendwie ist auch alles schon mal besungen worden. Bis auf euch, schwäbisches Gericht, das ich wahnsinnig gern mag und eigentlich meine Leibspeise ist. Und haben mir gesagt, Mensch, das gehört auf Mafia, wir müssen ein Lied für dieses Gericht machen. Da und andere kennt es als Gausburger Marsch. Bei uns sind sie Kartoffelschnitz mit Spätzle. Und da dürfen wir jetzt auch gleich mal mitmachen, weil wir brauchen eure Unterstützung. Am Anfang war das nämlich so. 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

Wir haben es vorher schon gehört, wenn du die Wahrheit sagst, hast du ein Problem mit einer Frau, dann ist es stinkig. Wir haben ein Lied geschrieben, was passiert, wenn du die Wahrheit sagst.

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0: mit.
1: Ja, so ist es im Leben, ich mag nicht. Das sind so Dinge. Aber es gibt ja auch viele Sachen, die mögen mir alle. Nämlich zum Beispiel feiern. Gemeinsam feiern ist doch was Wunderschönes. Und es ist ja auch ganz toll, immer wenn man feiern kann. Zum Beispiel Geburtstag. Man wird eingeladen. Das kostet nichts. Das ist ein Geschenk mitbringen, kannst Essen trinken den ganzen Abend. Gibt nichts Besseres. Ja, Geburtstag ist auch toll. Ihr werdet auch oft eingeladen auf Geburtstage. Und dann heißt immer, Mensch, ihr macht doch schwäbische Lieder. Könnt ihr nicht ein Geburtstagslied spielen? Da sage ich mir, natürlich kennen wir das, aber wenn man lange überlegt, ich sage, Mensch, was kannst du eigentlich machen? Happy Birthday ist Englisch, nicht Schwäbisch. Wie schön, dass du geboren bist, ja, ist jetzt auch nicht wirklich Schwäbisch. Dann haben wir mal gegoogelt, heute googelt man ja alles, und haben gesucht nach einem schwäbischen Geburtstagslied. Und haben festgestellt, es gibt keins. Wirklich wahr, es gibt kein schwäbisches Geburtstagslied. Dann haben wir gesagt, wir schreiben das Geburtstagslied. Auf Schwäbisch, das haben wir auch gemacht. Jetzt muss ich gerade mal fragen, haben wir zufällig Geburtstagskind da heute? Haben wir aber da, der die Woche Geburtstag hatte? Das Jahr? Okay. Also es gibt zumindest welche, die Geburtstag kennen. Ja, aber Geburtstag ist eine schöne Sache. Und bei einem Geburtstagslied auf Schwäbisch kommt man doch erst richtig in Stimmung. Und wir haben gesagt, wir machen das und wir haben das auf unserer neuen CD, die wir übrigens auch dabei haben. Wer will, kann die nachher gern bei uns auch käuflich erwerben. Da haben wir das Lied auch drauf. Und da singen wir ganz einfach: Alles Gute zum Geburtstag.

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Wir haben natürlich auch eine Hymne auf Schwabeländle geschrieben. Wir haben unsere eigene Schwabenhymne. Die ist auf unserer ersten CD, die ist sogar auf einem Sampler drauf, der heißt Schwabenhymnen, wo für unsere große Ehre ist. Ist Wolle Grimanek mit drauf, Schweißfuß mit drauf, Unarkierer auf Mafia ist mit drauf. Eben mit dem Schwabenhymnenliedle. Das war jetzt zwei gespielt. Weil ich bin's gern. Und ich möchte es auch bleiben. Für immer, Schwab!

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Ja, liebe Leute, wir kommen jetzt zu einem Punkt, zu einem ganz traurigen Punkt. Wir kommen zum letzten Lied. Okay, wir probieren es nochmal. Wir kommen jetzt zu einem ganz traurigen Punkt. Wir kommen zum letzten Lied. Ja, es ist leider irgendwann immer so. Oh ja, wir sind schon fast drüber, glaube ich, gell? Na, aber wir machen jetzt noch ein letztes Lied für euch und mit euch. Und bedanken uns ganz herzlich hier beim Verein Schwäbische Mundart, wo wir ja auch Mitglieder sind schon lange. Und finde auch toll, dass es so eine Einrichtung gibt und dass es so einen Stammtisch gibt. Und wir bedanken uns ganz herzlich bei euch, dass ihr heute Abend gekommen sind, dass ihr vor allem uns zugehört habt. Und wir hoffen, dass auch ein bisschen Spaß geht mit uns. Ja, wir sagen jetzt einfach Dankeschön, weil ich jetzt heimgehe.

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0: Nach dem Konzert habe ich nur ein kurzes Interview mit denen beide geführt.
1: Wie lange geht es denn schon? Das würde mich interessieren.
2: Also Killer Mafia selber so gibt es jetzt seit ca. 5 Jahren, ziemlich genau, dass wir als Duos unterwegs sind. Kennen den man schon viel, viel länger natürlich und auch früher schon eine Band zusammen Musik gemacht. Aber jetzt ruft Kehrbach Mafia, wie man sie jetzt auf der Bühne sieht, 5 Jahre.
1: Schön. Also das Programm heute Abend hat mir sehr gut gefallen. Das ist einfach eine runde Sache.
2: Freut uns.
1: Wie kommen wir da gerade auf Schwäbisch?
2: Ja gut, das liegt natürlich nahe, weil wir sind Schwaben, wir sind im Ländle aufgewachsen und es ist immer so eine Sache, wenn man dann versucht Hochdeutsch, man hört es doch immer Schwäbische und ich will mir das nicht abgewöhnen. Ich sage, ich sing wie ich schwätze und ich liebe das und das soll auch so bleiben.
1: Ich habe schon das Gefühl, auch, dass in letzter Zeit wirklich Schwäbisch auch mit Macht wieder kommt. Gell? Also dass auch junge Leute interessierter sind.
2: Ja, das merken wir auch natürlich von der Konzerte her. Es wird, kommen immer mehr Leute zu den Shows von der Kehrbach Mafia. Liegt bei uns natürlich, denke ich, auch liegt bei uns ein Stück weit auch daran, dass wir Themen haben, die einfach die Leute kennen. Also Themen aus dem Alltag. Wir erfinden nicht irgendwelche Märchen oder irgendwelche Geschichten, sondern das sind alles Dinge, wo die Leute sagen, jetzt, Mensch, das kenne ich, das habe ich auch erlebt, ob das der fehlende zweite Socke ist oder das, solange du deine Füße mal in die Schnauze tust, was ich sage. Das sind alles Dinge, die man kennt und das findet sich die Leute drin wieder und das ist wie so ein Spiegel. Und wenn man das dann auch noch in Schwäbisch macht und verschworben, das ist es dann noch einmal mehr der Spiegel.
1: Was gibt es für neue Projekte in der Zukunft?
2: Oh, wir haben einiges. Also wir haben jetzt gerade unsere neue CD ja gemacht, im Jahr 2, ist unsere neue CD. Da haben wir uns fast 3 Jahre dran geschafft. Dann haben wir uns sehr, sehr viele Live-Termine jetzt gerade. Dazu kommt ja noch die Schwaber-Komödie, die man jetzt vor 2 Jahren ja, entstanden ist, eigentlich aus dem Projekt raus. Diese Benefiz-Weihnachts-CD, die wir gemacht haben, in dem Windkinder auch geleuchtet. Daraus ist eine riesige Freundschaft entstanden zwischen den Künstlern und eben auch Live-Auftritte und da kommt auch immer mehr eine große Halle, wo wir da sind und da sind wir viel unterwegs und dann macht man auch gemeinsam noch Projekte und auch Studioprojekte.
1: Also das heißt, man wird noch viel von euch hören.
2: Wir hoffen es und wir gehen davon aus.
1: Ja, dann danke recht herzlich.
2: Gerne.

Früher habe ich immer eine Geschichte erzählt. Die Jungs haben mir das erzählt. Ich hatte das längst vergessen. Das ist wahrscheinlich der einsetzende Alzheimer bei mir. Dass ich dem Publikum erzählen wollte, dass das nächstfolgende Lied eigentlich ein schwäbisches Volkslied ist. Ich gestehe, ich habe gelogen. Aber nichtsdestotrotz, ich glaube, ihr kennt es alle. Und ihr müsst dann den Gospelchor machen, der antwortet. Are you ready for Gospelchor? Say yeah! Really?

0: Gitze und die Band.
1: Paul Vincent.

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2: So, Freunde sind wir alle, gell?
3: Frei fürs Leben.
2: Frei fürs Leben. Hey! Andi! Heiße!

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Mein lieber Freund, wenn ich 3 Tage lang in der Wilhelma vor einem Affekäfig nachgesessen wäre, hätte ich wahrscheinlich weiter davon gehabt als von dem, was ich jetzt wieder hinter mir habe. Angefangen hat es da damit, dass ich gutmütig ein Sembel meiner Elfriede einen wunderschönen Blumenstrauß mit heimgebracht habe. Meine Elfriede hat mich dann ganz verwundert gefragt, was ich denn für einen Grund hätte. Und jetzt habe ich dummerweise gesagt, dass mir das halt so in den Sinn gekommen sei. Und das hat sie mir nicht geglaubt. Es hat ja auch gestimmt gehabt. Der Herr Pfarrer hat morgens im geistlichen Wort im Radio gesagt gehabt, wir sollen doch unsere Frauen einmal wieder einen Blumenstrauß mitbringen. Und das habe ich halt nicht sagen möchten, dass ich gut da stand. Aber jetzt ist die Sache gehörig schiefgelaufen. Zuerst war mal Elfriede narrt, weil sie gemeint hat, ich hätte ein schlechtes Gewissen, weil ich im Geschäft vielleicht mit eurer Verhältnis hätte. Und dann bin ich narrt gewesen, weil sie das vermutet hat. Jetzt hat sie noch angefangen zum Schmeicheln und ich bin auch immer noch nachher gewesen. Dann hat sie wieder angefangen, Zedermord. Ja, ich mag sie nicht mehr und ich hätte andere. Oh Gott. Jetzt habe ich natürlich schnell nachgegeben und habe gesagt, dass wir wieder gut sind miteinander. Das war am Donnerstag. Am Freitag war standesamtliche Trauung von der Elfriede, ihrer Patentochter. Freilich sind wir rechtzeitig aus dem Haus. Und wir waren sogar noch vor dem Brautpaar da. Aber das Standesamt ist im ersten Stock gelegen und da hätte man die Stiegen auflaufen müssen. Ich habe zur Elfriede gesagt, wir laufen. Aber meine Elfriede hat gesagt, und ich fahre mit dem Aufzug. Also bin ich die Treppen auf und habe droben auf meinen Haushaltsvorstand gewartet. Aber meine Elfriede und der Aufzug sind nicht gekommen. Also bin ich wieder runtergelaufen und guckt, wo meine Elfriede jetzt wieder nah ist. Jetzt habe ich aber mit der Zeit mitgekriegt, dass meine Elfriede mitsamt ihrem Aufzug zwischen dem Erdgeschoss und dem ersten Stock festhängt. Der Aufzug war zwar auf 4 Personen ausgerichtet und meine Elfriede war allein, aber so etwas wie meine Elfriede hat der Aufzug wahrscheinlich noch nie in den ersten Stock aufgezogen. Und deshalb hat er halt seinen Geist aufgegeben. Also ich habe den Aufzug ja ein bisschen verstanden können, aber meine Elfriede natürlich auch. Wo sie noch angefangen hat, grillen, schreien, buckeln und heulen. Trotz allem, was hätte ich machen sollen? Ich habe dafür den Hausmeister geholt, und der hat sofort den Kundendienst angerufen. Aber bis die da waren, ist der Elfriede, ihr Patentochter, verheiratet gewesen und ich habe noch halt eine junge Leute der Trauzeuge gemacht. Das hat mir meine Elfriede bis heute noch nicht verziehen. Die hat doch glatt behauptet, wo sie wieder in Freiheit war, ich hätte auch irgendeinen Hebel gedreht, dass ich auch so eine Trauzeugin machen darf. Das hat auch keinen Wert gehabt, dass der Hausmeister und der Aufzugsmechaniker meine Elfriede an Eidestadt erklärt hat, dass ich wirklich nichts dafür können. Wenn sich meine Elfriede mal etwas in ihren eigensinnigen Kopf gesetzt hat, dann bleibt es auch da drin. Beim Essen im engsten Familienkreis hat sie mich noch keines Blickes mehr für würdig befunden und hat sich also bloß noch mit der Braut unterhalten. Mein lieber Freund, mir war's eigentlich recht, weil ich nach meinem 27. Referat über die Anfälligkeit von Aufzügen wirklich nämlich gewusst hätte, was ich noch schwätzen soll. Nach einer sehr lautlosen Nacht ist also der Samstag über mich und meine Elfriede reingebrochen. Sie hat sich extra für die kirchliche Trauung ein neues Kleid gekauft mit tiefem Dekolleté. Man hat's ja. Und neue Perlenkette. Süßwasserperle. 4-fach geschlungen. Ich hans ja. Beim Friseur war sie auch noch und dann sind wir schweigend miteinander in die Kirche gefahren. Und da hat's der nächste Schlag da. Die Brautmutter hat das gleiche Kleid erkannt wie meine Elfriede. Ich meine, sie haben ja auch ähnliche Figuren erkannt. Meine Elfriede hat so geheult, dass alle gemeint haben, das sei ihr Kind, wo sie da jetzt hergeben muss. Zum Glück war ich an dem Kleid nicht auch noch schuld, sonst hätte ich auch nicht laufen können, gleich noch in meinem Sonntagsanzug. Jetzt hoffe ich halt, dass das junge Brautpaar durch die Sache nicht so richtig mitkriegt hat. Aber ich habe fein nichts mehr von der

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1: Münzinge, mein Münzinge von Sandra Linsenmeier. 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Drum lohnt sich's auch, ihr liebe Leid. Nehmt euch Zeit und guckt genau. Seid gespannt mit viel Gemütlichkeit, was Stadt und Land euch bietet. Seid meine Gäste mit Freude und Lieder, genießt den Besuch und kommt wieder.

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Mein lieber Feind, da bin ich wieder in ein schönes Schlamassel reingekommen. Mein Elfriede macht mir gerade einen furchtbaren Zauber wegen der Suleika. Angefangen hat's, wo ich mit ein paar Kollegen im Geschäft zusammen überlegt habe, was wir unserem Chef zu seinem 40. Dienstjubiläum schenken könnten. Von Anfang an war's klar, dass es etwas Besonderes sein soll. Also hat man alle Vorschläge wie rheumatische Fernglas oder Gartenbank verworfen. Und eigentlich war es ja unser Personalchef, der auf die folgeschwere Idee gekommen ist, unserem Chef im Rahmen von der Feier in der Kantine von unserem Geschäft der Auftritt von einer Bauchtänzerin zum schenken. Er hätte letztens so eine auf meinem Geburtstag gesehen und es sei eine bombige Stimmung gewesen. Elevat, Feuer und Flamme, weil mir ja dann auch etwas davor hättet, hin aber dann gleichzeitig vereinbart, dass man weder die andere Kollegin noch die Ehepartner daheim eben sieht, dass sie sich vorher rauskommen soll und also eine richtige Überraschung für Elena gibt. Das hat auch Überraschungen gegeben. Und was für eine? Der Personalchef hat sich erkundigt, wo die wohnt, und hat mich damit beauftragt, mit deren einen Auftrittstermin zu vereinbaren. Ihr Künstlername war Suleika, die Orchidee von Ägypten, und Alma Bäuerle hat sie geheißen. Tagsüber habe ich sie nie erreicht, weil sie scheint in einer Metzgerei als Verkäuferin schafft. Und wo Elfried mal abends noch mit den Buben fort war zum Schuh kaufen, habe ich mit ihrer Bauchtänzerin telefoniert. Die hat Schwäbisch geschwätzt und war arg nett. Also, sie hat noch an dem Jubiläumsabend freigehabt und hat den Auftritt auch gleich zugesagt. Und jetzt kommt das Tragische. Ich, Dackel, habe in der Aufregung vergessen, deren zu sagen, wo unser Geschäft genau ist. Jetzt hat ich also an dem Jubiläumsmorgen von der Metzgerei aus bei mir daheim angerufen. Mein Elfriede war allein. Und weil ich der ägyptischen Orchidee gesagt habe, dass das niemand wissen darf, hat sie sich bloß mit Bäuerle gemeldet. Und nachdem ich nicht daheim war, hat sie die Elfriede gefragt, wo denn bitte mein Geschäft genau sei. Und auf die Frage, warum sie das wissen will, hat ich bloß gesagt, sie hätte heute Abend um 9 Uhr einen Termin mit mir. Ich habe natürlich wahrheitsgemäß meinem Haushaltsvorstand gesagt, dass ich an dem Abend nicht zum Essen komme, weil wir im Geschäft nur ein Jubiläum feiern müssen. Natürlich hat mein Elfriede den Anruf in den falschen Hals gekriegt. Wenn sie auch mit mir darüber gesprochen hätte. Aber neu, sie hat mich beim Mittagessen keines Blickes und keines Wortes gewürdigt. Ich natürlich denkt, sie ist narrt, weil sie heute Abend beim kaltwarmen Buffet dabei sein darf und hat deshalb auch nicht gefragt, warum sie narrt ist. Sie hat es wiederum als schlechtes Gewissen ausgelegt und war sich sicher, dass ich an dem Abend etwas anders tue als Jubiläum feiere. Sie hat sich dann vor dem Geschäft auf die Lauer gelegt und beobachtet, was passiert. Und so gegen 8:30 ist die Alma Bäuerle vorgefahren und mit einem Köfferle in den Betrieb reingelaufen. Elfriede muss durch Glastür beobachtet haben, wie ich das Fräulein in mein Zimmer gekleidet habe, und dann bin ich geschwind aus, dass ich durch hat umziehen können. Kaum bin ich weg gewesen, ist mein Elfriede ins Geschäft reingeschlichen und hat mit einem Ruck mein Bürotür aufgerissen. Jetzt war Suleika schon ziemlich fertig mit Ausziehen und mein Elfriede hat durch alles geheißen, bloß keine Orchidee von Ägypten. Ich habe durch Schreierei gehört und bin gerade noch dazugekommen, wie mein Elfriede Suleika hat verschlagen wollen. Es war furchtbar. Die erste Viertelstunde habe ich darauf verwendet, dass mein Elfriede Suleika aus dem Schwitzkasten loslässt und die zwei da dazu, dass die Suleika noch doch noch bei uns auftritt. Für mich war der Abend gelaufen. Ich habe nichts mehr vom Buffet und von dem Bauchtanz gehabt, weil ich mit meiner Elfriede han sofort heim müssen, sonst hätte man drin das ganze Büro demoliert. Ich habe der Suleika ein Gläs Geld gegeben und habe dann ganz heim mein Elfriede bittelt und bettelt, mir zu glauben, dass das Geld nicht von mir stammt, sondern dass ich das von meinen Kollegen eingesammelt habe. Mein lieber Freund, mein Elfriede nimmt mir heute noch nicht ab, dass es nicht meine Idee, sondern du vom Personalchef war und dass der auch die Adresse besorgt hat. Meine Kollegin hat's geärgert, dass die Frau vom Chef wütend den Raum verlassen hat, weil die Suleika so spärlich erzogen war. Und mich hat's geärgert, dass ich dabei war. Mich tät's nämlich schon millionisch interessieren, wie die Perle bei denen im Bauchnebel hebt. Es grüßt dich ganz herzlich dein Bauchtanz-Fan und Freund Eugen Emberle.

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Apropos hart. Ich bin ja jetzt auch seit 2,5 Jahren verheiratet. Das geheuchelte Mitleid kann ich verzichten. Und das Problem ist jetzt, meine Frau, die will jetzt auch Kinder. Ja, meine Frau will Kinder jetzt. Und das Problem ist, sie schafft mit unlauteren Mitteln. Die hat Pille abgesetzt und hat gemeint, ich merk's et. Da bin ich von Blädhauser oder was? Natürlich hat es gemerkt. Ne? Dann habe ich kurz vorher, noch, bevor ich drauf bin, das Gummile drüber gezogen. Ne? Wo ich fertig war, habe meine Frau gesagt, na Schatz, wie heißt denn unser Kindli jetzt, wenn es auf die Welt kommt? Dann habe ich das Gummile runtergemacht, Knoten eingemacht, nachgehoben, wenn er da raus

0: kom David Copperfield, han ikke?
1: Ja, weil das Problem ist, weil ich Kinder. Kinder. So die. Weißt du, so kleine, halslose Monster, so Teppichrater, die dann durch die Wohnung durch. Ja, und das Problem ist, wenn du kannst Kinder nicht bloß machen und neu ist gut. Nein, du musst dich darum kümmern. Es ist Verantwortung. Du kannst jetzt sagen, okay, was rumlaufen wird gefüttert, was fest ist, wird abgestaubt. Geht nicht. Du musst danach gucken. Und vor allem habe ich Angst, die Kinder zu werden wie ich. Und so etwas willst du auch daheim, Mann, das sage ich dir. Wie meine Mutter das überlebt hat, ich weiß es nicht. Ich werde es nie vergessen, meine Mutter ist schon mal heimgekommen, mittags vom Einkaufen. Und hat vergessen, Kind, ihre Tampons zum Kaufen. Dann kam sie zu mir und hat gesagt, Markus, spring noch schon unter ins Städtle, hol mir schon meine Tampons. Sag ich, Mutter, bist du sicher, dass ich das... Sagt sie, mach keine Blöde, sprich ganz tapfer und hol. Bin ich tapfer gegangen. Es hat vielleicht eine Viertelstunde gedauert, hat er heim das Telefon gestellt, drauf war der Apotheker. Und hat gesagt, Frau Zipperle, da ist gerade Markus bei mir, aber ich weiß ums Verrückte, was der Kerl von mir will. Ja, hat sie gesagt, warum, was hat er denn verlangt? Hat er gesagt, dem wolle für einen Vater sein Hobbykeller. Das war ein langes Gespräch im Städtli, ich sag's euch. Super war auch folgende Geschichte. Ich war damals vielleicht so siebte Klasse war das. Da war ich damals der allererste in der Klasse drinnen. Und da habe ich auf Tafel so ein klitzekleiner Mini-Penis draufgemalt. War damals witzig. Ja. Unsere Lehrerin ist reingekommen, hat es gesehen, hat es gleich weggewischt. Tags drauf war ich wieder der Erste, habe ihn ein bisschen größer gemalt. Wieder die Lehrerin gekommen, wieder gleich weggewischt. Tags drauf ich, wieder der Erste, hab das Ding über die ganze Tafel drüber gemalt. Meine Lehrerin kommt wieder weg, wischt dann die auf und sagt, Frau Lehrerin, je öfter sie rubbelt, umso größer wird er. Da. Bei den Mitschülern ein Riesenerfolg im Klassenbuch auch. Ich halte nicht umsonst den Eintragrekord in der Realschule Neufe, nach zum Lesen auf dem Rektorat. Ich war mit meiner Mutter mal unterwegs in Wilhelma. Da sind wir damals mit dem Zug runtergefahren. Neben uns im Zug ist ein Markuck mit so einem Kropf. Der hat so wirklich so Euter unten hängen. Und ich habe die ganze Zeit nachgucken müssen. Das ging nicht anders. Dann hat er mir angeguckt und gesagt, Junge, wenn ihr wieder so blöd anklatscht, dann fresse dich. Dann habe ich gesagt, haha, schlug erst mal den dann unter. Ah. Ja, meine Mutter hat es eingeschlagen. Hände. Und dann waren wir in der Wilhelma. Und Wilhelma war damals, das Elefantenhaus war für mich brutal. Das war so faszinierend, gell. Dann bin ich da gestanden und gesagt, du Mama, was ist denn das beim Elefant, was da so runterhängt? Hat sie gesagt, ah, du meinst der Rüssel. Sag ich, nein, Mama, das andere. Sagt sie, ja, die Stoßzehe. Sag ich, Mama, Hände, Dunde. Sag ich, ja, das, ja, heute. Das ist nix, komm, ihr Ganget. Ja, das war die Erziehung damals. Das ist nix. Ich war ein halbes Jahr später mit dem Vater in der Wilhelma. Und da haben gelegt, Papa, komm zu den Elefanten, komm schnell. Hab ich gesagt, Papa, was ist beim Elefant, was da so runterhängt? Er sagt, Junge, du meinst der Rüssel? Sag ich, Papa, das andere. Sag ich, ah, stoß sie. Sag ich, Papa, hinter Diebe, dumme Tunde, da. Er sagt, oh, Junge, das ist das Geschlechtsteil vom Elefant. Und ich sag, echt, Papa? Boah, tut, Mama hat fein gesagt, das ist nix. Er sagt, ja, die Mutter ist halt verwehnt. Mit so einem Vater kannst du nicht normal aufwachsen. Und ich weiß nicht, wie das bei euch damals war. Zu meiner Zeit, wo ich in der Schule war, da war es so, da waren die Lehrer ziemlich alt. Er war also ziemlich altes Semester ein Lehrer. Und wir waren damals Abschlussklasse, 10. Klasse Realschule. Und wir haben eine Referendarin da gehabt. Frisch von der Uni. Ein Junge. Hübscher mal eben zum Angucken. Und es war heiß. Es war Sommer. Und wir hocken drinnen, gell? Die Lehrerin kommt rein, hat so ein luftiges Top-Orkett. Und ich bin ja seitlich von der Tafel gesessen. Und dann der volle Durchblick, gell? Wo sie, ja. Und ich gleich gesagt, boah, guck mal, unsere Lehrerin ist schon am rechten Arm rasiert. Und ich sag, Markus, jetzt lernt's. So ein bisschen weit her, gell? Jetzt machst du, dass du hinauskommst. Ich will dich gar nicht mehr sehen. Muss erst morgen wieder kommen. Komm, verschwind, raus. Das war super. Es war morgens 9:30. Ein Bombenwetter. Hitzefrei, aber im Schwimmbad, gell? Tags drauf war ich wieder da. Es war immer noch heiß. Unsere Lehrerin ist gekommen, mir eine Erdkunde gehabt. Ihr kennt die Kartenhalter? Kardinal kennt nicht gleich wieder. Boah, guck mal, und der Beutearm rasiert. Ritzratz, ganz fatzglatz. Jetzt warte, jetzt lernt's. Jetzt kriegst du einen Schrieb mit, den lässt von deinem Vater unterschreiben. Und ich will dir erst nächste Woche wieder sehen. Vorher musst du gar nicht mehr kommen. Oh, das war super. Es war 10:45 morgens. Gnadenlos geiles Wetter. Ich heim zum Vater der Schriebgeber, Vater Gläser unterschrieben.
2: Junge, gut gemacht.
1: Woch drauf war ich wieder da. Es war immer noch heiß. Unsere Lehrerin schreit um halt so ein bisschen ein knappes Rückle angeht. Sie schreibt an die Tafel, ihr bricht die Kreide ab. Wie sie sich bückt, stand die auf und sagt, Jungs, ich gang nach der Sommerferie, sehen wir uns wieder.
3: Mensch, Mary, jetzt komm doch, reg dich heute nein.
4: Erstens einmal hau ich es am Fuß und zweitens muss ich noch die Kulisse selber schieben.
3: Das ist halt so bei den Städtlern, man tut seine Sache. Aber was ist denn mit deinem Schädel?
4: Der tut weh.
3: Ich sag dir, schau ewig gerne mal zum Doktor.
4: Da bin ich wer.
3: Ja und, was hat er gesagt?
4: Er hat gesagt, es kommt vom Alter.
3: Ja, jetzt nicht.
4: Zu dem habe ich gleich gesagt, Schwester, Sie können so einen Scheißdreck raus. Mein Linker ist gerade so alt und der tut auch nicht weh.
3: Jetzt.
4: Na, will der noch Leben sagen.
3: Hä?
4: Doktor, die meinen ja, sie seien nicht gescheit.
3: Hey, jetzt außer
4: Weil die
3: Doktor.
4: Hat ja studiert.
3: Ha, außer Doktor ist auch kecklich. Jetzt musst du nicht über den Mann noch.
4: Scheiße, mein Mann ist auch zu nehmen.
3: Uje.
4: Ja.
3: Doch. Dein Mann ist auch zum Doktor?
4: Ja.
3: Ja, Mary, was fehlt ihm?
4: Nix. Es geht doch durch nicht so. Das darf mir gerade noch fehlen.
3: Ja, ich muss, so ist ja auch nicht, aber du hast davon angefangen. Ich muss, wenn der zum Doktor geht, der geht ja jetzt nur so als Bassle da.
4: Wenn ich es dir sage, weiss morgen der ganze Flecken.
3: Dann erzählst du halt denen, bis nachher pro Weile kommt, dann dauert es eine Weile.
4: Die interessieren sich nicht dafür, weißt du? Das ist auch Arkeugel.
3: Wie?
4: Ganz Arkeugel.
3: Was, dein Alter hat ist Heugel?
4: Mhm.
3: Wie Heugel?
4: Arkeugel.
3: Also so Heugel?
4: Ja.
3: Ja, wenn so Heugel ist, dann...
4: Weißt du, ich habe gesagt, es geht doch für alles ein Bilferle.
3: Aha.
4: Dann geht er zum Doktor und fragt, ob er für ihn auch mal alles hat. Und dann ist er gegangen und ist wieder gekommen.
3: Uwe?
4: Und dann hat er so eine Fläschchen gebracht.
3: Aha.
4: Da ist doch so ein Zettel dabei, wie sagt man da heutzutage? Beipackzettel.
3: Jo,
4: das habe ich gelesen.
3: Aber?
4: Ja. Da sei Phosphor drin, stell dir mal das vor.
3: Ja, verrecke.
4: Mein lieber Mann, ich habe das Fläschchen genommen, mitsamt dem Beipackzettel und bin zum Doktor gesprungen. Nur ich gesprungen bin, nicht die Kai heute. Aber ich bin gelaufen, so schnell ich hau können und dann bin ich nein, die ruf nein. Dann habe ich gesagt, Herr Doktor, funktionieren soll der und nicht leichter.

0: Artur!
1: Ein Lied von uns! Dankeschön. So. Werner.
0: So. Wie gesagt, wir bleiben da bis Schluss. Ich mecker nicht am Himmel.
2: Hätte ihr eigentlich gewusst, dass die Gosch, ich muss bloß geschwind gucken, dass mein Bertha nicht um den Weg ist, dass die Gosch das natürlichste weibliche Organ ist? Hätte ihr nicht gewusst, gell? Männer schon. Ja, und dieses Organ setzen wir, ungefragt, zu jeder Tages- und Nachtzeit beliebig lang ein. Ja, so sind wir Frauen. Ach, aber dass ich mit dem Organ einmal Geld verdienen darf, das hätte ich als Letzte gedacht. Also, muss bloß immer wieder gucken, nicht, dass mein Bertha, die weiß da nichts davon. Nein, ich habe da nämlich, wir sind ja unter uns, ein super Angebot, sage ich euch. Ja, und das Geschickte ist, das spielt sich alles bei mir daheim ab. Ich muss nicht einmal aus dem Haus. Jawohl, am Telefon. Und heute ist mein erster Telefonberatungsgesprächstag. Ja, da bin ich jetzt gerade so. Ich bin schon ganz aufgeregt. Ach, aber irgendwie kann ich es nicht brauchen. Ich weiß nicht, dass die uns noch überrascht. Das wäre mir arg. Die braucht nicht alles wissen. Ich muss erst mal gucken, gell? Ich bin gleich wieder da. Carlos, du bleibst, wo du bist.

0: Hallo?
1: Sí. Geht's Ihnen nicht gut?
0: Brauchen Sie einen Arzt?
1: Sie keuchen so komisch.
0: Was Sie auch haben?
1: Mein Wertigsmantel und meine schwarze Stiefel, warum?
0: Ha?
1: Nein, nein, die Stiefel gehen nicht bis übers Knie.
0: Beschimpfen soll ich sie, aber ich kenne sie doch gar nicht.
1: Tiernamen soll ich ihnen geben.
0: Aber was fällt mir jetzt da so geschwind ein?
1: Muck!
0: Aber, also jetzt, jetzt lernt's aber. Also sie, also, das sag ich aber meiner Emma, gell? Dass sie mir Dreckensluder genannt hin. Nein, sie kommt jetzt nicht. Die Emma ist nicht da und aufgeräumt ist auch nicht.
2: Um der Ellesberda. Du siehst gar nicht gut aus.
1: Wie nicht gut?
2: Ja, wenn man dich von hinten so sieht, könnte man meinen, du wärst von vorne schön.
1: Emma, da schellt's.
2: Hä?
1: Telefon.
2: Oh, ich höre nichts, Berger.
1: Dann nimm mal meine Brille, dann siehst du, dass es klingelt.
2: Berta, außer dir ruft mir doch keiner an. Und dass du es nicht bist, das sehe ich ja.
1: Emma, da klingelt's.
2: Berta, das meinst du bloß? Das wird mein Zahnarzt sein.
1: Dein Zahnarzt?
2: Ja, der hat mich zurückrufen wollen.
1: Wie? Warum denn das?
2: Ja, weil mir doch so mein Goscher weh tut.
1: Ja, was soll jetzt der da am Telefon machen? Da muss er doch nein gucken.
2: Berta, ganz neue Methode. GPS-geführte Telekommunikationsdiagnostik.
1: GP was?
2: GPS. Also GPS. Goschenpräventionsservice.
1: Goschenprävention. Du, ja. Wenn du jetzt nicht nachgehst, dann gang fei ein.
2: Du, Berta, hast du nicht gerade aufs Klo willen? Du, ich hätte auch heute extra für dich ein Weichersklopapier.
1: Ja, natürlich, ich bronze für dich noch auf Kommando, oder was?
0: Hat ich mir doch blöd. Dann gang halt ich.
2: Finger weg!
1: Ja?
3: Hallo.
1: Aber immer, wie schwätzen du? Gehört es schon zur Therapie?
3: Oral. Gern gib mir deine Wurzel.
1: Ja, aber warum denn seine dir denn durch CW?
0: GPS hat es doch ein Stimmboy, ist doch das.
2: Berta, halte da raus, das ist mein GPS.
3: Sauge, ja, ich bin bereit.
0: Aber Emma, das geht doch gar nicht am Telefon absaugen, das ist ja, also das geht doch.
1: Oder was hat sie gesagt? Genitalpraktikabler Saugservice.
3: Ja,
1: so hat sie nicht gesagt.
3: Tiefer, tiefer.
1: Sei du mal still, du hast jetzt eine tiefe, tiefe Parodontose. Bitte sag ihm, dass er nicht zu tief bohrt. Lass mal sehen, wo ist er denn? Jetzt beißen, lass das nicht mehr gefallen.
3: Ja, ich bin bereit. Ejakuladimax.
1: Nein, Emma, bitte. Lass dir keine Ejakulatfüllung machen. Du, ich habe mal gelesen, das wäre quecksilberhaltig. Bitte, besteh auf Kunststoff, Emma. Ich zahl's auch. Frag nur 10% kriegst.
2: Berta, hau jetzt ab.
3: Ach, du bist schon so weit. Der finale Erguss.
1: Spende! Der kann doch nicht einfach gießen. Der muss doch zuerst einen Abdruck machen.
0: Also jetzt langt's aber. Also Sie, Herr Doktor, jetzt hören Sie mal zu. Ihr GPS, das kennen Sie sich sonst wo nachschieben. Sie sind nämlich selber, sind Sie ein GPS, ein granatenmäßiger Pfuschersäckel.

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1: Herzlich willkommen zum weiteren Beitrag von Mundart Radio stellt vor. Heute möchte ich Duida und die Sell vorstellen. Duida und die Sell, das sind Doris Reichenauer und Petra Binder. Getroffen habe ich sie beim 7 Schwaben Open Air in Besigheim auf dem Kelterplatz. Vor dem Auftritt habe ich ein kurzes Interview mit mir geführt. Natürlich hat mich zuerst interessiert, wie alles angefangen hat. Tonstörungen am Anfang vom Interview bitte zu entschuldigen.
2: Wir stammen aus der Theatergruppe und da haben wir uns, ja,
3: das
2: ist ja Amateurbühne gewesen in Stuttgart, also die Steffelesrutsche, und da hat man miteinander gespielt schon bereits.
3: Und durch den Zufall, beim Geburtstag haben wir was zu zweit gemacht und das ist dann so gut angekommen, dass wir dann immer mehr angefragt worden sind zu zweit, und irgendwann hat man natürlich auch mal ein abendfüllendes Programm gehabt und da hatten wir Glück, ein Mitspieler von unserer Theatergruppe, der musste geschäftlich ins Ausland und war der Hauptdarsteller. Man hätte noch die Veranstaltung absagen müssen. Dann sind wir zwei eingesprungen. Und das war eigentlich der Beginn. Und ja.
2: Ganz harmlos. Das habe ich mir noch gar nicht damit gerechnet, wo das nachführt.
3: Ah. War auch gar nicht geplant. Nee.
4: Interessant. Ja.
3: Aber es ist einfach schön, wenn man so das Hobby zum Beruf machen darf.
4: Ja. Vor über 15 Jahren zusammen. Das ist ja auch nicht ganz so einfach, sage ich jetzt mal.
3: Ja, ja. Wir sagen immer, es ist ein ähnliches Verhältnis. So muss man sich vorstellen. Wir sind so viel Zeit unterwegs.
4: Ja.
3: Manchmal, in der Saison sind wir wahrscheinlich öfters zusammen wie mit unseren Männern.

0: und sagen, Mensch, jetzt haben wir alle Programme bei euch gespielt, aber wir werden nicht nochmal kommen und bringen den Gast mit. Und so ist das entstanden.
1: Die liegen uns sehr am Wasser. Ja. Und ich glaube, die haben bei uns damals, wo sie bei uns als Gastfahrer nur so richtig den Kick mitkriegt.
0: Genau.
1: Und man hat praktisch einen Videofilm gedreht und der ist dann in WhatsApp durch und ich glaube, da ging es dann so richtig ab und wir haben sie einfach unheimlich gern und sie sind einfach auch toll. Und dann haben wir gesagt, also hören wir mal was.
0: Holen wir die dazu, das ist einfach schön. Das haben wir jetzt, glaube ich, 3 oder 4 Mal.
1: Und so ist es bestimmt auch immer wieder mal gäbe. So.
2: Ja. Das ist auch meine Intention, versuche auch verschiedene Künstler zusammenzubringen, weil ich gerade genau das Gleiche natürlich auch feststelle, dass viele einfach nicht bekannt sind, aber wunderbare Musik zum Beispiel auch mal halt.
0: Und was man halt auch merkt, ist gerade in der Sprache, Baden-Württemberger ist doch irgendwo ein bisschen heimatverbunden und hört einfach auch gerne seine Sprache. Da kann jetzt ein Kölner Kabarettist einfach von der Sympathie nicht mithalten. Das sind wir jetzt einfach gemerkt,
1: das
0: große Logisch, Mensch, ja, Schweizer, Belgisch und Schwäbisch und deshalb gehört auch so leicht fördert, da sind wir dabei.
2: Ja. Kurz zu der Sparerwelt, das dann interessiert, wie ist das zustande gekommen?
0: Die haben uns angefragt.
1: Man wollte eigentlich das Eventcenter von der Sparerwelt ein bisschen bekannt machen. Und da haben sie einfach schwäbische Künstler gesucht und dann kam die Wahl auf uns und wir durften uns praktisch da drin probieren mit unseren Comedy Ladies, also wo wir die Moderation gemacht haben und wir durften die Gäste einladen dazu. Also das war dann auch Veranstaltung von uns, aber die Sparta hat da mehr oder weniger die Räumlichkeit zur Verfügung gestellt.
2: Erzählen Sie mir noch ein bisschen von Ihrem aktuellen Programm.
0: Also das Aktuelle heißt, ich reg mich nicht auf. Da geht's, eigentlich geht es darum, dass der Mann einfach jetzt im Alter ist, wo man im Vorruhestand stand, also spricht erst der Häupte den ganzen Tag. Und in dieser Situation muss natürlich Frau und Mann klarkommen und da gibt es natürlich Reiberei oder auch nicht. Und,
1: es ist einfach so, dass man so sagen kann, es ist ja jeder dann unterschiedlich, wenn er dann auf einmal daheim ist. Der eine macht viel, der andere macht wenig. Von der einen muss man das Geschäft suchen, beim anderen muss man sagen, lass bleiben. Also so in der Richtung mit dem Ganzen, was so die Frau, sag ich jetzt mal.
0: Aus Frauensicht.
1: Aus Frauensicht.
0: Genau. Also wir greifen durchaus Erzählungen auf auch mit, und nehmen auch mal eine Männersicht auf.
2: Ja, klingt sehr spannend. Ich glaube, das müssen wir dann auch mal nur angucken auf alle Fälle.
1: Das ist wirklich ein sehr schönes Programm. Wir haben auch sehr viel Erfolg.
0: Und ab November gibt es dann das neue Programm. Das heißt dann, du lachst halt. Das haben wir auch gerade fleißig im Fertig,
2: Finalschreiber. Ja, aber Tonträger haben wir jetzt keine. Also sprich CDs
1: also etc. Tonträger haben wir keine gemacht. Bin also von 2 Programmen schon DVD gemacht. Eine also ist nach wie vor käuflich erwerbbar. Also das sind unsere Wechseljahre.
2: Okay.
1: Wir müssen es mal als Tonträger machen. Aber es ist dann doch so viel Komik, sage ich dann auch mal, einfach auf der Bühne, von den Gesichtsausdrücken oder so, wo die Leute dann merken, ach Gott, die lacht eigentlich im Hintergrund dabei oder die leidet.
2: Ja.
1: Das glaube ich, kommt vielleicht.
2: Das kommt nicht so gut raus im Radio.
0: So, also wir leiden schon auch von Blödgucke.
2: Ja, ich bin jetzt leider nicht Mundart TV, sondern Mundart Radio. Deswegen frage
1: ich
2: euch.
1: Also aber ich habe mal schon gedacht, ob man nicht die DVD einfach mal anhört und wegläuft und nicht guckt, ob es vielleicht doch machbar wäre oder dass man einfach vielleicht ein paar Sachen dann rausschneiden müsste.
2: Ganz ja, klar. Also ich denke, das wird genauso funktionieren, dass man einfach das eine oder andere dann rauslässt und dann aber bestimmte Sachen, die funktionieren trotzdem. Ja. Na, ihr habt es immer schon erzählt, was ihr macht. Fällt Ihnen noch was ein, was ihr mir gerne erzählen würdet?
1: Alle Zuhörer wünschen mir natürlich jetzt noch einen wunderschönen Sommer. Ist ja wirklich ein traumhaftes Wetter. Aber gucke durchaus mal bei uns auf die Homepage unter duida-und-desel.de.
0: Ja,
1: oder petra-und-doris.de.
0: Das ist leichter schreiben, nehme ich das.
1: Ja. Und da stehen unsere Termine drin, wann wir spielen, wo wir spielen und auch welches Programm wir spielen. Und wir freuen uns natürlich über jeden Zuschauer, der bei uns vorbeikommt.
0: Genau.
1: In diesem Sinne, hoffentlich doch mal bis bald.
2: Ja, vielen Dank fürs Interview.
0: Ja, danke.
2: Und jetzt wünsche ich euch viel Spaß beim Ausschnitt aus dem Programm.
3: Ja, grüß Gott miteinander. Schön, dass ihr da seid. Wir freuen uns ganz arg. Sind alle von euch freiwillig da? Du, nein. Du hast geschenkt gekriegt, oder?
4: Er dahinter auch, ja.
3: Ja, ihr habt schon gehört, heute wird so mäßig schwäbisch, gell? Wer von euch ist denn kein gebürtiger Schwabe? Oh, schau Gott.
4: Oh, Jesus, ich bin noch gleich vorne dran.
3: Wo kommst du her im roten T-Shirt? Wo kommst du her? Aus Hamburg?
4: Jesus.
3: Das kannst du ruhig laut sagen, ist doch nicht schlimm. Ist gleich hinter der Reitlinge, das weiß ich, wo das ist.
4: Da hinten das Perle, ihr zwei, ja?
3: Barcelona. Das legst du mir nur
4: um. Um Gottes Willen. Wie bist du da heute rumgekommen? Ein Fliegergang oder so, habe ich gedacht. Nee, nee.
3: Barcelona, echt jetzt?
4: Weil das ist nicht schlimm, man muss irgendwo herkommen. Das ist also gar kein Thema.
3: Verstehe.

0: du unsere Sprache? Nicht Stummfilm heute, ja, gut, was immer.
1: Nee, das ist schon sehr wichtig, dass ihr natürlich Schwäbisch verstandet, weil nicht, dass einer am Schluss kommt und sagt, das war nichts.
0: Ja.
1: Und wir müssen nochmal von vorne anfangen, ja, weil das machen wir nicht. Also ihr versteht alle Schwäbisch. Ich werde mal einen Test machen, wenn du den verstehst, kommen wir mal klar heute Abend.
0: Okay? Ja, da bin ich auch gespannt.
1: Liegt Schnee auf dem Gländer, noch ist Winter. Liegt das Gländer im Schnee, noch ist He. Liegt das Gländer unter dem Schnee, dann war es im Sommer schon He. Sie lacht halt, aber kein Wort verständlich, ich schwöre dir das. Doch,
0: ehrlich. Leider, nein, wir sind halt Schwabe. Ich bin sehr stolz, ein Schwabe zu sein. Und ich schwätze auch gern Schwäbisch. Weißt? Ja. Ich meine, gut, ich habe nur das. Ja, ist so. Gut, ich habe mir das jetzt auch nicht rausgesucht, Schwabe zu sein. Ich habe halt Glück gehabt. So trifft es dich halt, weißt du? Nein, ist so.
1: Nein.
0: Nein, ist schön, dass ihr da seid. Ich bin auch froh, dass ihr da seid. Ich muss schwitzen wie täglich.
1: Ja, man ist froh, wenn man ein bisschen rauskommt, gell?
0: Weißt du, dann kommt Wärme von außen und bei mir kommt sie auch noch von innen. Ich muss schwitzen, ja, Hitzewallungen kennst du kurz, echt. Ja, Temperaturschwankungen bis zu 50 Grad.
1: Ja, ich kenn's.
0: Ich habe meinen eigenen Altweber-Sommer. Ja, ihr lacht. Das ist nicht immer witzig. Das ist nicht immer witzig. Weißt du, nicht Männer, da hocken sie da, wie jetzt der da eine, der lacht jetzt über mich, weißt du, ist nicht witzig? Ja, eine Frau in den Wechseljahren hat Bedürfnisse.
1: Hör ich
0: ja,
1: zu?
0: Und zwar besondere Bedürfnisse, das habe ich mir jetzt auch daheim vorgenommen, die sage ich jetzt, die Bedürfnisse.
1: Ja, richtig.
0: Das hätte ich bleiben lassen können. Die haben gesagt, hör ich zu, ich bin jetzt in den Wechseljahren, ich brauche jetzt mehr Zärtlichkeit.
1: Richtig.
0: Ich brauche Verständnis. Ich brauche Zuneigung.
1: Ja.
0: Und ich brauche auch ein Vorspiel. Dann sehe ich dir, du mit deinem Vorspiel, ich stand doch auch nicht mit dem Auto vor die Garage und hupe eine Viertelstunde, bevor ich reinfahre. Das ist doch ein Segel, oder nicht?
1: Segel. Männer haben diesbezüglich überhaupt kein Verständnis, gell? Und es ist halt so, wir werden halt ein bisschen älter.
0: Ein bisschen, aber
1: du, das ist wirklich so, heute Morgen, nee, das stimmt nicht, das war gestern Morgen. Gestern war ich auf einer Hochzeit und ich muss dir sagen, ich bin im Schlafzimmer gestanden und habe Feinstrumpfhose entzogen. Gell? Ja. Du, und ich ziehe die so richtig hin, weißt du, damit die einfach richtig sitzt, gell? Ja. Und ich ziehe das so. In dem Moment kommt mein Gerhard zur Schlafzimmertür rein und hat gesagt, du, ich habe schon arg viel gesehen. Aber was du mit deiner Haut machen kannst... Gott sei Dank ist der aus, dem wäre ich hier ins Sichtkopf, das kann ich dir sagen.
0: Nicht schön.
1: Und es ist klar, wir werden älter, oder? Wir werden einfach älter.
0: Wird brutal, das geht über Nacht leid.
1: Ja.
0: Weißt du, von innen merke ich es gar nicht. Ja. Problem ist, man sieht es halt von außen. Manchmal fühle ich mich brutal alt, manchmal fühle ich mich so brutal alt. Weißt du, morgens dann guckst du in den Spiegel rein und denkst, bist du alt und hässlich. Aber dann bin ich wieder so wo wie heute, weißt du? Und dann gucke ich so umeinander. Na, denke ich wieder, halt so schlimm ist es auch wieder nicht, oder? Ja!
1: Nee.
0: Ja, ich meine, weil es halt auch noch andere Betroffene gibt, so mal.
1: Aber man wird wirklich schlagartig älter. Also ich hätte es ja nie geglaubt, dass ich darunter leide, aber ich leide brutal unter dem Älterwerden.
0: Ja.
1: In der Zwischenzeit überlege ich mir wirklich beim Schuhzubinden, was ich da unten sonst noch erledigen könnte, weißt du? Nee. Wenn ich schon mal da unten bin.
0: Ja, ja, klar.
1: Du, ich weiß gar nicht, letzte Woche ich habe irgendetwas geschafft und darum, du, und ich war voll drin und ich wollte hoch, du, und dann bin ich nicht mehr hochgekommen. Du, mir ist ins Kreuz reingefahren. Heide Wetter habe ich Schmerzen gehabt.
0: Ja.
1: Irgendwann habe ich bloß nur nach meinem Gerhard geschrien und gesagt, komm schnell, helf mir. Ich glaube, ich habe einen Hexenschuss. Dann hat er gesagt, das hast du nicht. Dann hat er gesagt, das weißt doch du nicht. Dann hat er gesagt, doch, die schießen nicht auf ihre eigene Leid. Nee, aber man leidet da wirklich.
0: Gott, oder was?
1: Und ganz, ganz, ganz furchtbar schlimm war es, wo ich wirklich wahnsinnig gelitten habe. Ich habe letzte Woche einen Zahnarzttermin gehabt.
0: Ja.
1: Und es war ein neuer Zahnarzt, wo ich das ausgemacht habe.
0: Okay.
1: Und wo ich so im Telefonregister nach dem Zahnarzt gesucht habe, da bin ich so runtergefahren und irgendwann lese ich Dr. Thomas Schneider. Und ich denke, Menschenskinder, den kennst du, Thomas Schneider. Das war der Kerl, der was mit dir auf der Schule war. Sensationell ausgesehen, der best aussehendste bei uns.
0: Kennst
1: du den auch? Weißt du, der Große, der Tom.
0: Ach, der Tom?
1: Ja.
0: Ja, der war du, Hölle.
1: Heidewetter, du, das... Also der Typ, das war der Hammer.
0: Der war, boah, ja,
1: Hammer. Nein, eher Werkzeugkist, wenn man es so nimmt. Nein, ich habe mich gefreut, ich habe also bei dem den Termin ausgemacht. Du, ich bin hingekommen und man konnte hier nicht erwarten. Dann irgendwann bin ich in das Behandlungszimmer reingeführt worden, gell, kommt mir ein alter Mann entgegen. Oh. Keine Haare mehr, ein Hufe Falt im Gesicht und so ein Rinse, weißt du.
0: Oh, yeah.
1: ich noch irgendwie denke, das kann nicht Thomas Schneider sein, den du kennst, gell?
0: Nee.
1: Das hat mir aber keine Ruhe gelassen irgendwann, weil ja, nach der Behandlung, habe ich gedacht, jetzt fragst du. Dann habe ich gesagt, sind Sie der Thomas Schneider, der 1977 in Stuttgart seinen Schulabschluss gemacht hat? Da sagt er, ja, warum wollen Sie das wissen? Dann habe ich gesagt, hey, dann waren wir auf der gleichen Schule. Dann hat er gesagt, echt? Was haben Sie denn unterrichtet? Boah, hallo. Sag mal. Soll ich mal sagen, das tut weh.
0: Das
1: tut wirklich weh, weißt du?
0: Nein, das ist nicht schön.
1: Ich meine, ich sage dir das auch nicht, zu dem gehe ich nie wieder. Hat zu diesem blöden Kerl hat nie wieder bei dem Restaurant Maul nehmen auf, der soll behandeln, wen er will. Also ein Schaf.
0: Ich finde es so schlimm, wenn man es auch noch so zur Zeit kriegt, dass man alt wird. Das kotzt mich voll an.
1: Ja.
0: Da habe ich auch ja ausgefühlt. Meiner, der sieht mich auch nicht mehr so wie früher. Weißt, der beachtet mich gar nicht mehr so wirklich. Ja. So erotikmäßig und so. Ja, das war. Der sieht gar nicht, ob ich da bin. Vor kurzem habe ich zu ihm gesagt, sag mal, merkst du überhaupt, wenn ich da bin oder nicht da bin? Was würdest du machen, wenn sie mich mal entführen täten? Dann hat er gesagt, die ist in Ruhe genießen, bevor sie die wieder bringen. Ach, das ist doch nicht schön, weißt du?
1: Ja.
0: Man wird älter, die Haut wird mehr, alles wird mehr, da, all Tag noch mehr Haut. Wie wenn man nicht schon gerade genug Haut hat.
1: Ja. Also, ich finde, es geht noch.
0: Na gut, bei dir ist jetzt nicht ganz so schlimm, du fühlst es besser aus.
1: Ja gut, irgendwann musst du dich halt fürs Gesicht oder vor der Arsch entscheiden, du, das ist...
0: Ja, das
1: also ich finde es Gott schon noch, oder?
0: Ja.
1: Also ich bin eigentlich zufrieden. Ich meine, ich habe es ja noch gar nicht erzählt, ich habe mich ja was getraut. Ich war letzte Woche bei einem Beratungsgespräch bei einem Schönheitschirurgen.
0: Ist jetzt aber nicht wahr, oder?
1: Doch. Weißt du, ich wollte mal wissen, wie das funktioniert mit diesem Bodylifting.
0: Was ist denn das?
1: Das gleiche wie Facelifting, bloß am Ranzen.
0: Ah.
1: Und ich denke, da gehst du, das soll ich dir mal antun. Ich war auch dort und das war unheimlich interessant. Der hat mir alles erklärt. Der hat gesagt, ab dahin nehmen Sie das ganze Material und schieben es nach oben. Gell? An der Rest hängen Sie sich noch und zerren es nach unten. Und das ist echt brutal geworden. Holt er auf einmal einen dicken Filzstift raus und fängt an, bei mir abnähern zu malen. Da hat mich nichts mehr gehalten. Du, da habe ich aber fluchtartig den Raum verlassen. Ich schwöre dir, das war kein Schönheitschirurg. Das war ein Änderungsschneider. Das braucht kein Mensch.
0: Ach, so einen Schwachsinn wir schon nicht machen lassen, oder? Lass dich mal das Dech nach, man lässt hin und vorne nach. Weißt, wir gehen die Haare raus, das stinkt mir auch so. Wir gehen so die Haare raus, seht ihr, wechsel ja. Das ist, weißt, die gehen gerade so, wir gehen immer eine Jahr so kurz.
1: Die kommen
0: da,
1: wieder.
0: Da ist ja jetzt wieder ein Buschel da. Das
1: ja, aber die kommen wieder.
0: Ach, hoffentlich, das sage ich dir, ich hänge meine Haare.
1: Die kommen sogar brutal wieder.
0: Ja.
1: Doch, die kommen ganz arg wieder. Weißt du,
0: das ist
1: andererseits muss man ja sagen, heutzutage ist doch haarlos auch in, gell?
0: Ja, das war.
1: Alle Männlein wie Weiblein machen doch alle Haar weg, weißt du, bis nun da.
0: Ja, alles, gell? Weg,
1: alles
0: weg.
1: Da?
0: Also, nicht was da.
1: Nichts mehr.
0: Ja!
1: Ja?
0: Oder machen Sie andere Sachen? Das haben wir letzte Woche gesehen, wir waren im Thermalbad miteinander. Da haben wir eine gesehen, echt, jetzt, die hat sich daheim, ne? Ein Muster neu rasiert.
1: Das stimmt nicht, das war kein Muster, das war eine Rose.
0: Sag mal, hast du so genau nachguckt?
1: Ich habe nicht will, aber mich hat es interessiert. Du, ich habe so etwas noch gar nicht gesehen, weißt du, die war wie so 3D-mäßig, weißt du, wie soll ich das beschreiben? Du hast das Gefühl gehabt, weißt du, wenn jetzt jemand macht, weißt du, das geht ein Liftle, weißt du, die geht mit, die Rose, also, du, ich habe schon gedacht, soll ich nachblasen oder was soll ich machen, weißt du, ich wollte sehen, wie sich das bewegt, aber ich habe mich noch nicht traut.
0: Also Rose will die keine, die kriegt bei mir Leis. Da kommst du selber gar nicht drin, oder? Kommst du da nicht? Das hat die echt selber gemacht, also müsste ich mich ganz verbiegen. Meinst du, das kommt die echt zu selber?
1: Ich glaube schon, dass die das selber gemacht hat.
0: Also ich weiß auch nicht.
1: Ich glaube nicht, dass das ein Friseur macht. Du, zumindest habe ich bei meinem Friseur noch nie eine Verdrehtrommel auf dem Stuhl gesehen. Also wegen dem, die würde schon selber machen.
0: Sache gibt's, gell? Ja, was Leute alles machen, um die Erotik so ein bisschen zu heben, weißt du? Nur man hat so diese alltäglichen Kicks, hast du schon nicht mehr so arg, gell? So als Frau in unserem Alter. Die Männer glotzen da nicht mehr.
1: Nein.
0: In unserem Alter glotzen da die Männer nicht mehr. Du guckst auch bloß darauf, weil es da oben schwätzt. Ja, ist es so. Ja, ich muss sagen, ich habe die Woche eine so ein kleines erotisches Erlebnis gehabt.
1: Im Ernst?
0: Ja, es hat mir so ein wenig Kick gegeben. Ich war ein bisschen shoppen. in der Stadt. Und dann war ich bin in einer Boutique vorbeigelaufen, da ist im Schaufenster gestanden, Saale.
1: Ja,
0: ja. Ich denke, da gehst du rein. Ich habe ein paar Sachen gefunden, ich denke, die probierst du auch. Jetzt waren da zwei Kabinen nebeneinander. Eine war schon besetzt, die andere war frei, dann bin ich da rein. Ich habe alles anprobiert, hat super gepasst. Und dann habe ich gemerkt, draußen war das schon leid. Dann denke ich, jetzt musst du dich beeilen. Gell? Dann habe ich mich gerade so halbnäckig wieder anziehen wollen. Kennst du das, wenn du so auf einem Fuß in deine enge Jeanshose balancieren musst?
1: Ja, kenne ich. Ja.
0: Dann habe ich mich so balanciert. Und irgendwie habe ich doch das Gleichgewicht verloren.
1: Oh, shit.
0: Und dann habe ich mich wieder rückwärts nachleunen. Jetzt war das aber keine Trennwand zur Nachbarkabine, sondern bloß ein Vorhang. Jetzt hat es mich volles Karacho. Rückwärts in die Kniekehle von einem ganz jungen, attraktiven Mann.
1: Nein.
0: Den habe ich mit umgerissen.
1: Ja.
0: Wir sind mitten im Laden aufeinander gelegen. Ich bin oben gelegen. Und ich bin eine Weile liegen geblieben. Ja, ich hab den Moment genossen, geschwind so von mir. Ich war ganz weg. Ich bin dann aber doch schnell zu mir gekommen. Weil es war so mäßig peinlich. Weil ich eine ganz blöde Unterwäsche hatte, weißt du? Weißt du, ein hautfarbene BH, weißt du, eine ausgeleierte rosa eine Unterhose. Kann man... Ich meine, dem war es auch peinlich. Weil der hat einen Boxershort mit dem Spider-Man angehört. Oh, ich habe den jungen Mann dann echt zum Prosecco eingeladen. Oh, Petra, der war süß, du.
1: Oh, ich glaube das.
0: Der war so voll mein Ding, weißt du.
1: So.
0: Du, wenn ich 10 Jahre jünger gewesen wäre, du. Oder 15. Ja, 20 wahrscheinlich. Dann wäre der mir nicht durchklappen. Ja, das passiert doch nicht mehr so oft, das habe ich vorher sagen wollen. Es ist doch so. Die Männer gucken da nicht mehr an. Heutzutage musst du dir solche Kicks künstlich herbeiführen. Das mache ich manchmal.
1: Ja?
0: Habe ich schon gemacht, ja?
1: Ja.
0: Wenn ich das beobachte, wenn ich sehe in der Ferne, wenn sich da zwei Männer schlagen, dann stelle ich mich daneben an, dass die Leute meinen, es geht um mich.
2: Schiffsreise ist einfach herrlich. Ich lieb's, echt, ich lieb's. Ich freue mich immer drauf, was da alles passiert. Natürlich musst du auch, um so eine Schiffsreise antreten zu können, oftmals lange Flugstrecke in Kauf nehmen. Und es war damals, wir waren engagiert auf die MS Europa, die hat in Shanghai gewartet. Und ich werde es nie vergessen, Tag der Abreise. Kennt ihr sie vielleicht selber auch, wenn man in Urlaub fährt, ist bei uns immer Stress. Ist einfach immer Stress wegen, also ich muss einfach mal dazu sagen, ich habe wahnsinnige Flugangst. Weil das sind lange Flugstrecke und ich habe Flugangst, weil wenn meine Frau mitfliegt. Weil die nimmt immer zu viel Gepäck mit. Und das gibt immer Stress, dieses Kofferpacken am Tag der Abreise. Jetzt mal ehrlich, für uns Männer ist ja Kofferpacken relativ einfach am Tag der Abreise. Oder wie geht es? Koffer auf, da sind die Sachen vom letzten Urlaub drin, Koffer zu, fertig. Schon erledigt. Meine Frau ist immer noch im Kofferpacken. Ich komme irgendwann in das Zimmer und das war so ein Berg auf dem Koffer und schon so groß. Und ich gucke so rüber und sage, Schatz, das geht nicht, du hast Übergewicht. Sie hat dann gleich gesagt, das heißt Übergepäck. Ich habe gleich entschuldigt und gesagt, okay, dann beides. Dann habe ich gesagt, nimm mal nicht so viel Gepäck mit. Wir haben immer diesen Stress beim Einchecken am Flughafen. Ja, sie braucht aber dieses Abendkleid und diese Schuhe und diese Taschen. Und gesagt, du ziehst doch gar nicht alles an, jetzt komm. Doch, sie braucht es. Okay, du bist für deinen Koffer verantwortlich, ich für meinen. Gesagt, getan. Koffer irgendwann zusammen. Ich die ins Auto da, selber, habe keinen Laderaummanager. Zack, im Auto. Und jetzt mal ehrlich, wenn die Koffer im Auto sind, als Mann, denkst du ja, die nächste gefühlte 10 Minuten fährst du endlich los. Das denkst du als Mann. Das ist nie so. Meine Frau, die dreht immer durch. Immer, wenn wir fahren will, fängt die erst das Haus zu putzen. Da dreht die voll durch, fängt die erst das Haus zu putzen. Dann sage ich, warum putsch jetzt wieder das Haus, gerade wenn wir gegangen wollen? Ja, es kann ja sein, wir kommen nicht mehr. Okay, dann kann ich ja deinen Rückflug stornieren. Das ist ja, sie hat Angst, wenn uns was passiert, dann kommen Leute in das Haus. Nein, was sollen die von uns denken? Dann ist doch eh egal, da sind wir ja nicht mehr da. Nee, das geht nicht, so Hund, hier lässt sie das Haus nicht. Dann werden die Waschbecken aus trocken gemacht. Und wenn die mal trocken sind, darfst du kein Wasser mehr laufen lassen. Auf keinen Fall. Treppe werden hoch und runter putzt. Keiner geht mir in den ersten Stock hoch. Sag ich, okay, Kinder sind da oben. Da. Irgendwann war sie Gott sei Dank endlich fertig, dann trinkt sie noch immer ihren Tee. So, Tee trunken, wieder alles schön versorgt. Und dann ging sie ins Auto Richtung Stuttgart Flughafen. Und wenn meine Frau morgens Tee trinkt, dann reicht's immer bis Raststätte Schönbuch. Wir kommen nie in den Flughafen in einem Stück, das geht nicht. Und es ist immer das gleiche Ritual. Sie sitzt so da, Und ich gucke so rüber, dann wird sie so unruhig und sage, Schatz, musst du auf Toilette? Ja, sie so, dann sage ich, okay, komm, fahren wir raus, Schönbuch, ich habe es einplant, weiß ich ja im Vorfeld. Und die hat so ein Problem, das muss ich jetzt mal erzählen. Wenn sie im Auto sitzt und sie muss auf die Toilette und sie weiß, wir fahren jetzt Raststätte Schönbuch raus und sie sieht diese Hinweisschilder, 1500 Meter, 1000 Meter, 500 Meter. Je näher wir kommen, umso höher wird bei ihr der Druck. Dann sagt die, fahr mal schneller, je näher wir kommen, umso schlimmer wird's. Dann sag ich, kein Problem, ich drehe um, neues weg. Das wird die Schweine, kennen Sie das auch? Kennen Sie die Schweine auch so? Ha? Ich kenne das nicht. Ist das nur bei Frauen? Kennen Sie das? Auch nicht, das ist komisch. Ja, und irgendwann fahren wir dann raus, Raststätte Schönbuch, kennen wir ja. Dann ich parke das Auto, sie läuft schon vor, ich komme nach und dann stehe ich erstmal vor dem Drehkreuz. Dann ruft sie immer, Sunny Fair! Kennst du, du zahlst ja heutzutage erstmal 70 Cent. 50 Cent ist als wertbar und 20 Cent zahlst für Service. Und das finde ich eine Frechheit heutzutage. Du musst erstmal, dass du reinkommst, 70 Cent bezahlen. Früher war das anders, da hast du noch Geld gekriegt, da war so eine Schelle auf dem Tisch gestanden. Ja, ist doch eine Frechheit, oder?
3: Miriam Makeba, eine südafrikanische, eine afrikanische Musiklegende, die unter anderem mit dem Pata-Pata-Song weltberühmt geworden ist. Was aber die wenigsten wissen, ein paar wissen es. Was die wenigsten wissen ist, dass die Miriam Makeba lang in einer Bäckerei in Meichingen geschafft hat. Das können Sie nachfragen. Am besten mich, weil ich weiß es. So, und diese Miriam Makeba, die hat in der Bäckerei Fröschle in Meichingen geschafft und hat dort den besten Hefekranz gemacht, weit und breit. Der Miriam hat keiner das Wasser reichen können, was der Hefekranz anbetrifft. Die Frau war überragend, der Hefekranz war überragend. Und der war butterig, der war luftig, der war leicht, fantastisch. Und jetzt ist aber die Miriam Makeba irgendwann zurück nach Johannesburg und hat von dort aus Weltkarriere gemacht, unter anderem mit dem Pata-Pata-Song. Jetzt war aber ein ehemaliger Kollege aus der Backstube, der Herbert, hat gesagt, ich besuche die mal in Südafrika. Hat also die Miriam Makeba besucht und hat gesagt, du Miriam, jetzt bist 3,5 Jahre weg von Meichingen. Und ich habe nie mehr einen Hefekranz gegessen, der deinem das Wasser reichen ist. Nie mehr habe ich so einen Hefekranz gekriegt. Da hättest du mir nicht mal wieder so einen Hefekranz machen. Die Miriam Makeba, das muss man noch dazu wissen, hat damals in ihrer Karriere bei der Bäckerei Fröschle nur einen Makel gehabt, sie hat keine CB-Beneidung. Das war ein Makel von dem Hefekranz, muss man sagen, weil ein Hefekranz ohne Zibebe ist schlichtweg kein Hefekranz. Maximal ein Hefekrampf, aber kein Hefekranz. So, auf jeden Fall hat also der Herbert von der Bäckerei Fröschle hat die Miriam besucht, hat gesagt, Miriam, darfst du mir nicht nochmal so einen Hefekranz machen, wie du damals so gut gemacht hast. Ich habe extra Mehl mitgebracht aus Meichingen, weil das Mehl ist wichtig beim Hefekranz. Also hat die Miriam gesagt, Herbert, natürlich mache ich dir einen Hefekranz mit einer kleinen Einschränkung.

0: 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Ist übrigens zum ersten Mal, dass der Teufel eigenhändig in einem Weihnachtslied auftritt. 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
1: Ah, Marco, das ist doch jetzt mal eine richtig schöne CD geworden. Das haben wir doch saugut gemacht, oder?
2: Ja, da hast recht, Hirst, da kann man wirklich zufrieden sein. Ja, hoi, wer kommt denn da jetzt ums Eck?
3: Ja, das ist ja der Tommy.
4: Grüß euch, Buben. Also, jetzt muss ich schon mal was loswerden. Seid ihr eigentlich total blöd, oder was? Wo ist denn eigentlich der Ursprung hin? An Philomena Party Mix, ja, seid ihr deppert?
2: Ja, Tommy, mir wolltet halt auch mal was Neues ausprobieren.
4: Was Neues, das ich jetzt lach. Quetsche und Gitarre, mehr braucht's nicht. Früher war's ja viel besser. Jetzt schaut's, dass ihr mal wieder so wie früher spielt. Pilzezeit. Oder der Fotzegeier vom Notzerweiher.
1: Ach, Tommy, das geht nicht. Das Lied, das ist schon wirklich brutal deftig. Und ich hab jetzt auch eine gewisse gesellschaftliche Verantwortung, weißt, als Lehrkörper. Und da hört ja schließlich auch Kinder bei uns zu.
4: Ja, tut's grad noch bläder. Dann soll er dir Fratzer halt mal ihre Ohren zuhalten. Jetzt spielt's! Auf geht's, Bauder!
2: Herr Tommy, wenn du meinst.
4: Ja, und Obi das mein!
5: Ein Schwab vom Land kommt zum ersten Mal in der Autowaschanlage. Da sieht er, das ist ganz aufgeregt. Dann fragt er drin, wo die Felge abspritzt. Sie, kann ich was falsch machen? Ich war noch nie in so einer Anlage drin. Ich nehme mein Auto selber putzt und so. Sag ich, nein, was regt sie sich jetzt auf? Sie haltet sich genau an das, was auf den Schildern steht. Dann kann gar nichts passieren. Der verschwindet mit seinem Wagen in der Waschanlage und Sekunden später springt er raus, patschnass, gell. Sag der, wo die Felge abspritzt. Was ist jetzt los? Sie sagt, da hat euch gestanden, Gang raus.
6: Nice vom Axel von Pretzelingen.
7: Das folgende Gedicht heißt Händerm Semmeringer Schloss. Für Neig schmeckte auf Hochdeutsch Hinterm Sigmaringer Schloss. Sell mal gleich Händerm Semmeringer Schloss, flog der Erwin 2004 gewalttätig auf sein Gosch. Schuld war kein Eis und auch kein Schnee. Im Sommer kann es auch gar nicht sein. Wie vorher schon gesagt, es war 2004. Vermutlich war's wegen dem 12. Bier. Da ist er gelegen, fast 3 Stunden. Gefunden hat ihn noch ein Mann mit Hund. Der hat zuerst bellet und ist kupft. Danach hat er langsam sein Fiesli gelupft. Und die Moral von der Geschichte, schlaf du so bloß, mit der Hand vor dem Gesicht.
8: Guten Tag.
9: Tag. Ich hätte gerne halt eine Mandarinenschnitte.
8: Ein Eine halbe geht nicht. Ich kann Ihnen 2/4 geben.
9: Gut. Dann nehme ich 4/8. Aber bitte großzügig geschnitten.
8: Die Schnitte sind immer gleich bei uns. Welches ist im Styroporbeck oder kleuportioniert im Beidel?
9: Oh, am liebsten zum Gleichessen.
8: Mit Sahne oder in der Papiersaffiette?
9: Können Sie mir so einpacken?
8: In der Plastiktüte mit 10 Cent auf Preis, ja.
9: Oh, und wenn Sie mir's gerade so in die Hand gäbe?
8: Na, können Sie gern auch was ins Schweinli tun.
9: Nee, ist die Schnitte mit Glasur?
8: Oh, frisch lackiert.
9: Boah, neulich war die halbe Schnitte weniger als ein Drittel.
8: Das fällt einmal so und einmal so aus.
9: Können Sie mir das Stückli auch halbieren?
8: Nein, die Hälfte geht nicht. Höchstens 2/4.
9: Boah, ich hätt's aber gern am Stück.
8: Ja, gut. Nun muss ich Ihnen das aber als 1 berechnen.
9: Ich hätt aber schon gern 2 davon.
8: 2/4?
9: Nein, 4/8. Dann hab ich morgen auch noch was.
8: Oh, morgen? Morgen kriegen wir ganz frische Ware.
9: Oh, das haben Sie gestern auch behauptet. Aber da waren die Mandarinenschnitte alle aus.
8: Ja, gestern war die Nachfrage eben größer als heute.
9: Mhm. Kann man auch vorbestellen.
8: Ah. Wollt ihr es gleich bezahlen oder wenn Sie es abholen?
9: Und was ist billiger?
8: Wenn Sie die Mandarinenschnitte woanders kaufen.
10: Ach, Feinripp. Man hört's doch immer wieder gern. So, und jetzt zum nächsten Stück. Dazu gibt's eine irrsinnig witzige Story. Das Lied ist entstanden damals, als wir wieder auf Tour waren.
11: Halt mal, was machst du denn da?
12: Was ist denn los?
10: Ja, ich sag das nächste Lied an.
12: Oh.
11: Das hat keine Ansage.
10: Ach, das spielen wir einfach so.
11: Das spielen wir einfach so ohne Ansage.
10: Ja, also gut, dann jetzt das Lied ohne Ansage.
13: Wenn du im Urlaub bist und am Sandstrand liegst, und in deiner Düne liegst und Tag für Tag von morgens bis abends um 5 Uhr in die Sonne aufguckst, dann spürst du langsam, wie alles immer weniger wird. Und irgendwann nach ein paar Tagen merkst du, so kann es nicht weitergehen. Und dann wird beschlossen, morgen machen wir Kultur. Aber der ganze Tag Kultur, von morgens bis abends, da stehst du um 5 Uhr auf und dann Burg, Arena, Kathedrale. Wie es gerade kommt, da wird alles gemacht und abends bist du noch so fertig. Dass du schon wieder frei bist, wenn du am nächsten Tag in deiner Sandburg liegen kannst. Den Himmel gucken und den Finger in den Bauchnabel bohren, in der Hoffnung, dass du mal reinkommst. So, das ist also das Thema, um das das ganze Werk sich dreht. Wenn ich vor großem Bauwerk stehe, Burgen, Dome, Schlössersee. Vom Watzmann bis zur Waterkant, der Sinn verliert sich im Verstand. Was soll das sein? Was heißt ich bin? Wo komme ich her? Wo gehe ich hin? Die Nähe fern, die Ferne nah. Oh Waldemar. So wendet sich der Geist der Zeit. Aus Zukunft wird Vergangenheit. Des Tages Last, des Tages Mühe. Ein Maurer klagt, oui, c'est la vie. Die Birne brennt, der Kopf ist heiß. Es dürstet mich nach Speiseeis. Der Kopf ist heiß, die Birne brennt, all das Gestirn am Firmament, all das Gestirn, es kreist und kreist. Es kreist so gern. Bin ich's? Bist du's?
14: Neu.
13: Seid's ihr? Sind's wir? Auf Speiseeis folgt Weizenbier. Im Schaume Perl auf Perl nach oben dringt. Bewusstsein löst sich im Instinkt. Da plötzlich wird das Auge weit. Umfange mich! Unendlichkeit! Gelassen steigt die Nacht ins Land. Mir fällt das Bierglas aus der Hand. Der Bauch ist voll und hohl der Grind. Das Speiseeis im Sand zerrinnt.

Lasst uns anstoßen auf unsere Frau Müller-Thurgau, hä? Deren Idee es ja schließlich war, uns bei dem Wettbewerb anzumelden. Und das ist nun die Krönung, der erste Preis für vorbildliche Förderung und Integration von Randgruppen. Das war uns aber auch wirklich ein Anliegen. Die haben es ja im Alltag oft schwer, werden leicht übersehen. Klar muss man die fördern, aber deshalb gleich eine staatlich erzwungene Männerquote bei uns in der Firma. Nein, wir haben da einfach auf freiwillige Förderung unserer Problembärchen

0: Gesetzt mit Erfolg, lasst uns anstoßen, getreu unserem Firmenmotto, Stößchen! Ja, danke, danke, danke für die Lorbeeren. Gut, es war nicht einfach. Männer haben ja schon in der Grundschule die größten Mängel. Mathematik, bei allem, was die rechnen können, kommt immer nur 6 raus. Rechtschreibung, kaum dass sie sprechen, wie sollen sie das schreiben können? Sozialverhalten, nun ja, wenn man rülpsen, furzen und sich prügeln darunter verstehen mag. Disziplin, ach Gottchen, da bleibt uns doch nur noch Stößchen.
1: Ja gut, die langsamere Entwicklung bei den Männern ist genetisch bedingt. Körperlich entwickelt sie sich ja ganz gut, aber der Geist hängt halt einfach hinterher. Da können sie einpacken im Vergleich zu uns Frauen. Aber deshalb darf man doch die Männer nicht aussondern aus der Gesellschaft, gell? Wir brauchen doch ihre Potenziale, wo immer die liegen mögen, gell? Stößchen!
0: Ja, man muss die Männer halt dort abholen, wo sie ihre Stärke haben. Deshalb haben wir bei der Auswahl unserer Kandidaten auf rein körperliche Maßstäbe gesetzt. Stramme Muskelstränge, straffe Hintern, Sixpacks. Ja, für die Bewerbungsgespräche haben wir dann extra einen Bewerbungscoach angeschafft und sehr stabiles Büromobiliar. Die Leistungsfähigste haben wir dann eingestellt, zunächst ausschließlich zur Motivation des Führungspersonals, gell? Stößchen. Allah, wir Frauen haben es schon sehr schwierig, wenn wir den ganzen Tag hochkarätige Entscheidungen treffen müssen. Da ist so ein bisschen Entspannung schon sehr dienlich. Und es fördert einfach das Betriebsklima, wenn man nicht immer auf externe Fachkräfte zurückgreifen muss. Ich habe meinen persönlichen Assistenten immer dabei. Gell, Kevin? Ja, du, ich bin gleich fertig hier, aber mit dir bin ich halt noch nicht fertig. Ja, Allah geht doch schon mal in Garderobe, während ich aufmache, ein paar warme Gedanken. Stößchen. Ja, unter uns Reinigungsfachfrauen gab es anfangs ein paar Differenzen, wer jetzt die Beste abkriegt, aber da hat sich sehr schnell eine gute Hackordnung herausgebildet. Und jetzt ist es ein ganz harmonisches Gefüge. Die Männer machen das, was sie am besten kennen und sorgen dadurch dafür, dass wir Frauen den Kopf frei haben für die wichtigen Dinge. Stößchen.
1: Ja, manchmal werdet sie aber auch zu anhänglich. Vergessen gar, wo ihr Platz ist. Machen sich gar Hoffnungen, man könnte sie heiraten. Dann muss man sie entweder entlassen oder weiterreichen zur Chefin der nächsten Abteilung. Das sorgt auch ein bisschen für Abwechslung, ein bisschen Frischfleisch. Und danach gibt es immer ein Schlägerli, Stößchen.
0: Ja, Schritt für Schritt versuchen wir natürlich auch unsere Kandidaten an höherwertige Tätigkeiten heranzuführen. Ja, Kaffee kochen, Mülleimer leeren, Snacks aus der Kantine holen. Immer einen Briefumschläge lecken können sie alle. Sehen Sie, so werden aus Underdogs noch ganz brauchbare Mitglieder der Gesellschaft. Männer, wir mögen euch. Männer, wir brauchen euch. Ich finde, jede Frau sollte sich persönlich einen halten dürfen. Stößchen!
2: Das ist jetzt original nicht lustig, was jetzt kommt. Ja, weil das Stück ist nämlich im Larry gewidmet. Der hat letztes Jahr bei einem tragischen Unfall sein Auto verloren.

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0: Danke, danke, danke, vielen Dank.
1: Lied nun, das mir nicht von uns nicht geklaut wurde, wir haben es ausgeliehen von einem Engländer, von Dire Straits. Der hat, Dire Straits hat eigentlich manchmal coole Texte gemacht, aber Kunde hat immer das Gleiche gesungen. Ja, egal, auf jeden Fall hat er immer gesungen, dass er irgendwie von früher, wo er mit seinen beschissenen Bands in der Blues abnudelt hat und Kaiser auch zugehört hat und am Schluss stehen sie düster blöd rum und Kaiser hat sie beachtet. Das ist seine Story. Aber damit hat er auch viel Geld verdient nachher. Aber es ist eine schöne Saxophonmelodie. Die wollte ich unbedingt spielen. Deine komischen Tricks.

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0: Vielen Dank.
1: Alex Köberlein.
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Dieter Hildenbrand hinter mir. Ist der einzige Kontrabassist der Welt, der auf seinem Gerät einen Funk spielen kann. Ja. Ah, da brauchst du nochmal so einen E-Bass, wo du den slappen kannst. Also es knackt und tut wie Zau, aber der Dieter bringt es auch auf seinen Bass. Ne? Deswegen spielen wir jetzt noch einen Funk. Weil es so schön rund geht, heißt es Rundfunk. Ja! 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

0: die Chapman Group aus Nashville, Tennessee.
1: Ja, die politischen Zeiten sind ja immer spannend, waren sie, sind sie und sie werden es auch immer sein. Und daher finde ich, gehört dieses Lied auf jeden Fall heute Abend

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Daniel Jacobi, Sigmar Siegel, Caro Seyer, Ellen Reinhardt, Ralf Schuhorn, Nils Ott, Helle Christ und ihr und Elmar und die Stadt Rottenburg. Sie leben hoch, hoch, hoch. Vielen Dank fürs Hockebleiben. Spät, I know. Du müsst jetzt so eine Klappe haben, wo man einfach weg ist. Wollt ihr das so? Oder ist das die sprichwörtliche Rottenburger Höflichkeit, von der man im Wurmling immer schwärmt? Also gut, wir machen euch. Funkel, funkel.

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0: Dankeschön.
1: Oh, klatsch mir so.

Filmen. Ich stelle euch jetzt die Musiker vor, die ihr jetzt schon erlebt habt, die Gastmusiker zum Beispiel. Zwei junge Frontsänger, einer aus dem Oberland, einer aus dem Unterland. Der erste war Stefan Reisacher von Pomfritz aus Ochsenhausen, Oberland. Der nächste kommt von hier aus der Gegend, Peter Hart von Die Flittmanns aus Filderstadt. Das war der andere Sänger. Meine neue Kapelle stelle ich euch nachher vor. Titi und Riedel, die bleiben auf der Bühne. Jetzt kommt ein Lied, das für mich immer das Lieblingslied war, ob bei Schweißwurst oder Krachmusikow. Es ist das Lied meines Zwillingsbruders Georg Köberlein mit dem Titel Drecklacher Blues.

So, zum nächsten Song muss ich noch eine Kleinigkeit sagen, die mir sehr wichtig ist. Ja. Es ist wunderschön, wenn man Nachbarn hat, die A, klasse sind, die mit einem durch dick und dünn gehen, wo es nicht gleich Streit gibt. Und als wir in unser Häusle eingezogen sind, habe ich ein älteres Ehepaar getroffen. Sie sind mittlerweile leider verstorben, aber was ich da gesehen habe, dass man noch so viel Jahr noch aufs Bänkle sitzt, seine Frau in den Arm nehmen, das ist ja schon allerhand. Also hat mir sehr, sehr gut gefallen und ich habe dann geschrieben, dann sitze ich zu dir aufs Bänkle und Hochzeit ist mal an, das geht ein bisschen nein, aber so soll es ja auch sein.

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0: Hallo, Linkmichel.
1: Grüß dich, mein Lieber.
0: Erstmal möchte ich dir herzlich zu 30 Jahre Linkmichel gratulieren. Wir haben ja letztes Jahr eigentlich schon 30 Jahre gemacht, aber das Jahr war ja im Prinzip sozusagen jetzt. Und jetzt kommt ja die Premiere.
1: Jetzt ist die Premiere vom Best of und 30 Jahre Linkmichel. Also ich muss echt sagen, ich kann selber kaum glauben, 30 Jahre. Ewigkeit.
0: Wie hast du denn jetzt die Auswahl gemacht? Das ist ja eine Fülle von Möglichkeiten, die du in 30 Jahren zusammengebracht hast.
1: Das sind tatsächlich 30 verschiedene abendfüllende Programme und es ist wirklich schwer, weil ich habe zuerst ein Programm zusammengeschrieben, das wäre dann ungefähr 4 Stunden gegangen. Und das musst du dann wieder alles rauskürzen, da musst du wieder alles machen. Und jetzt habe ich halt so kurz, wie ich halt denkt habe und ich glaube, es ist, passt so.
0: Super. Gibt es denn irgendwas, was da ganz besonders am Herzen liegt? Ein ganz spezieller Sketch?
1: Ja, ich habe vor 25 Jahren habe ich mal eine Nummer geschrieben mit der Sharon Stone. Und die spiele ich immer, überall. Okay. Spiel ich, also das ist die Nummer, wo ich am öftesten in meinem ganzen Leben gespielt habe. Ich spiele sie nach wie vor. Das ist toll. Auf der anderen Seite ist natürlich auch ein bisschen schwierig. Nicht? Wenn du vor 25 Jahren quasi dein größter Erfolg.
0: Ja, gut.
1: Aber die Nummer kommt super. Also die liegt mir, das ist die Nummer, die mir am meisten hat.
0: Ja, super. Ja. Dann gab es bestimmt auch mal eine Geschichte, die da total in die Hose gegangen ist.
1: Ja, ich war, was, ja, zum Beispiel habe ich mal die grandiose Idee, dass man auf Mallorca auftritt. Am Ballermann.
0: Okay.
1: Grandios. Schwäbische Comedy auf Mallorca.
0: Klasse.
1: Der Jürgen Treffs, der Comedy. Und dann bin ich da tatsächlich auftreten, nachmittags und Ferien. Damals hat man da so Geigenmikrofone gehabt. Da waren 300-400 Leute drin in dem Laden. Bin auf die Bühne. Das hat keinen interessiert. Null, gar nichts. Hab da 10 Minuten geschwätzt. Null, niemand hat sie interessiert. Hab dann irgendwann gesagt, Leute, so, ich merke, das ist jetzt hier nicht das richtige Ambiente. Bin von der Bühne runter, hat keinen interessiert. Und irgendwann ist der Wirt von dem Laden zu mir hergekommen und hat gemeint, Michael, macht er nichts draus. Sind heute auch 90% Engländer da. Ah, das war das Größte, was ich.
0: Ich glaube, da wäre ich im Boden versunken. Gell? Wenn du weißt ja, die Masse, die grüßt dich und dann passiert gar nichts.
1: Ah, nee, aber du brauchst auf dem Ballermann auch wirklich eine Comedy mal. Also, und vor allen Dingen kein Schwäbisch, das bringt überhaupt nichts.
0: Ja, okay. Wobei man ja denkt, sind fast lauter Schwaben dort, gell? Wenn man so sieht, wer hier alles noch normal fliegt. Gell?
1: Ja, klar.
0: Ja. Wie bereitest du denn auf so einen Auftritt eigentlich immer vor? Das haben wir eigentlich auch noch nie besprochen. Ich weiß, du brauchst ein bisschen Ruhe vorher, das haben wir ja schon geschwätzt, aber du hast ja bestimmt auch einen Vorlauf. Wieso?
1: Ja, aber das eigentlich passiert, dass die Leute fragen oft, wie kannst du das alles auswendig lernen? Erstens, ist jetzt stur auswendig gelernt? Und zweitens, das, was du lernst, lernst du ja schon beim Schreiben quasi. Also du machst ja an einem Satz teilweise ewig rum, wie machst du die Wortstellung, damit die Pointe am Ende, und dann hast du das irgendwie drin und dann probst halt nur im Auto, wenn du unterwegs bist. Okay. Oder ja, aber das ist eigentlich, also das sehe ich jetzt nicht als
0: Problem,
1: als das größte Problem. Mhm. Das funktioniert eigentlich immer.
0: Das ist ja toll. Du tust ja nicht bloß neue Auftritte. Ja, da gibt es ja auch die Schwabenacht, da kommt ja jetzt auch gerade wieder viele Sachen.
1: Ja, ja, ja.
0: Ist das was Besonderes, wenn du mit anderen zusammen auftrittst?
1: Ich mache beides gern. Es ist natürlich, wenn du mit anderen zusammen auftrittst, dann hat das Publikum die Möglichkeit, dass sie halt viele verschiedene Arten von Comedy sich angucken können. Und wenn du allein auftrittst, hast du eher die Möglichkeit, dass du zum Beispiel einen roten Faden einbaust, einen Running Gag. Das geht natürlich nicht. Wenn du bis 15 Minuten auf der Bühne stehst, kannst du das nicht. Das kannst du halt nur bei Soloprogrammen.
0: Das macht dir aber eigentlich aus, genau die Sache.
1: Ja, also ich mache wirklich, wie gesagt, beides gern. Und ja, lauft auch.
0: Ja, ich habe es gesehen. Ich habe jetzt fast schon wieder überall ausverkauft.
1: Ja,
0: Für Sonntag habe ich noch ein bisschen geworben, falls doch nur die eine oder andere Restkarte dann.
1: Ja, Sonntag ist immer ein bisschen schwieriger.
0: Ja, aber kann ja sein, wie gesagt, vielleicht.
1: Du kennst für Freitag, Samstag kennst locker 100 Karten mehr verkaufen, aber Sonntag ist immer
0: Kommt gut, Tator. Halt.
1: Ja, klar.
0: Ja, stimmt. Ich gucke auch lieber Tator. Wobei, das war bei den Dubab-Mädchen. Die hören ja jetzt auf und da gibt es ja auch Geschichte. Ja. Dann habe ich was total Faszinierendes gefunden, das wusste ich gar nicht. Was? Michel will es wissen.
1: Ja,
0: ist das neu, oder?
1: Das mache ich mit der Nürtinger Zeitung. Ja, genau. Ja. Das ist so, da gehe ich mit meinem Kameramann und meinem Tonmann, gehen wir zu Unikate oder interessante Leute im Neufner Tal und stelle denen ein paar Fragen.
0: Nee, war toll, ich habe die bei ihr geguckt, war toll. Ja, und dann natürlich das Absolute. Ein Buch ja, von dir.
1: Das war so. Meine Frau ist ja Autorin.
0: Ja.
1: Und meine Frau hat gesagt, Michael, du musst ein Buch schreiben. Und ich sage, um gar keinen Fall, nie im Leben, mache ich nicht. Und jetzt ist es fertig. Also sie hat sich durchgesetzt und das Buch heißt Meine Frau, ich und andere Ungereimtheiten. Und ja, der Titel sagt ja eigentlich schon alles.
0: Ja. Ja, das bin ich gespannt. Ich glaube, das wird echt ein Bestseller, weil man einfach da dein Leben ja irgendwo auch mit
1: ja,
0: begleiten kann.
1: Sicher,
0: und sich klar. Wirklich, wie du auch schreibst, dich wiederfindet. Das glaube ich schon auch.
1: Ja, das, nicht nur mich. Da wird nee, sich auch der ja, ein oder andere wird sich selber wiederfinden.
0: Das habe ich gemeint. Ja, genau, ja. Ja, jetzt bin ich auf alle Fälle auf heute Abend gespannt. Ein bestimmt fulminantes Programm, wie immer. Das wird bestimmt eine tolle Geschichte wieder heute Abend. Frei mit drauf. Und viel Spaß und viel Glück.
1: Vielen Dank, mein Lieber. Und ich werde heute Abend wie immer alles geben. Und Leute, ich sage euch, hört mehr Mundartradio. Dankeschön.
0: Danke.
2: Und jetzt wünsche ich euch viel Spaß mit zwei Ausschnitten aus seinem neuesten Programm. Und natürlich darf da dabei Sharon Stone nicht fehlen.
1: Ne, Andrea, kennst du Basic Instinct, der Film? Basic Instinct. Mein Dieter, das Sohn kennst, weiß ich. Hua, du auch. Hast du noch einen Kuchen, Däfer? Ne, die meisten von euch werden Basic Instinct kennen mit der Sharon Stone. Und wer Basic Instinct kennt, der kennt auch diese berühmte Verhörszene. Es ist eigentlich die Szene des Films. Ja, wo die Sharon Stone an diesem kurzen Gläutli auf dem Stuhl hockt. Und da macht sie ja Folgendes. Ich darf es gerade mal kurz in Zeitlupe demonstrieren. Also zunächst hat sie die Beine verschränkt. Dann geht sie her, setzt ein Bein ab. Und verschränkt die Beine dann wieder. Und jetzt hat er die damals drunter Orchid. Nix. Jetzt war das aber eine verdammt kurze Szene. Die Szene war verdammt knapp. Da hast du also damals mit der Standbildtaste vom Videorekorder wow, ich wette 100 Euro, du hast es auch probiert. Ich wette. Schau, egal, jedenfalls meine Frau und ich, wir schauen Basic Instinct, gerade diese Szene. Und auf einmal meinst du so, ja Menschenskinder, da geht es wieder mal nur um Sex. Ich sag, hä? Naja, das soll doch nur scharf machen. Ich sag, pff. Ja. Schatz, sag ich, das hast du hier natürlich erneut einmal wieder ganz messerscharf analysiert. Weißt, deswegen sitzt da nämlich auch die Sharon Stone, ja? Und eben nicht Mutter Beimer. Ne? Deswegen heißt der Film nämlich auch Basic Instinct, ja, und eben nicht zwei Stützstrümpfe aus Castrop-Rauxel. Meinen Sie, aber die gefährdet ist schon die Sharon Stone? Ich sag, bitte? Naja, mit der wird's schon was anfangen. Ich sag, du Schatz, das ist doch wirklich so eine saublöde Frage. Sie überlegt bitte mal selber, du, wann in meinem Leben soll denn ich einmal die Sharon Stone treffen? Aber wenn? Ich sag ja, aber wann? Aber wenn? Aber wann? Aber wenn, aber wann? Aber wenn, aber wann? Aber wenn, aber wann? Aber wenn? Ich sag sicherlich, wenn's nein läuft, Vollgas! Ne, kann doch gut sein. Kann doch gut sein, ne? Überlege mal, es ist Sonntagmittag. 13.30 Uhr. Der Michel hockt daheim in Neufen auf seinem Sofa. Er trägt dabei seinen 180% Polyester-Wohlfühl-Jogging. Kennt ihr die 180% Polyester-Wohlfühl-Jogging? Wo du so nach einmaligem Tragen so geruchsmäßig meinst, lieber Gott, du sag einmal, steh ich doch eigentlich immer Katzenklo drin, du. Und auf einmal steht der Michel fest, oh mein Sohn mischt Zigarettenschachtel leer. Also schlüpft er behende in seine Adiletten, hockt ins Auto rein,
3: und fährt von Eufen aus zur nächstgelegenen Tankstelle nach, Achtung, Linzenhofen, um sich dort Zigaretten zu kaufen. Gegen 13:45 Uhr betritt der Michel die Aral-Tankstelle Weiß in Linzenhofen. Und die jeden Sonntag um 13:45 Uhr in der Aral-Tankstelle Weiß in Linzenhofen rappelt die Katz, schnappt doch da die Sharon Stone rein. Sie will sich 3 Liter Motoröl kaufen. Zum der Körper einreiben. Und wie jede Hollywood-Giganten-Millionen-Weltstar reagiert, wenn er mich sieht, ist sie natürlich verschüchtert. Ne? Gut, irgendwann traut sie sich dann, mich anzusprechen und sagt so, oh my God! Jesus Christ! Are you the famous Link-Michel? Who had great shows in Dornstetten, Grabenstetten, Feldstetten. Und ich sag yes and in Neufen also. Und weil es in dieser Tankstelle so saumäßig gemütlich ist, da zahle ich ihr noch kurz den Unterberg. Und auf einmal sagt Sharon Stone, hey, famous Link-Michel, I have a great idea. Let's take my Learjet and let's fly together via Frankfurt to L.A. Und ich sag so, yes, Frau Stone, nicht so real, great. Also vom Ding her. But mine, I have a match. Jetzt pass mal auf. Let's doch einfach take my Ford Mondeo and let's drive together to my hometown Neufen. Und Sharon Stone ist natürlich kurz vor der totalen Ekstase. Klar, überleg mal, sie schon im ganzen Leben ist ja sie noch nie Ford Mondeo gefahren. Ich tu noch schnell die Kindersitze hinter raus. Und fahr mit der Sharon Stone im Ford Mondeo zu mir heim. Und kurz bei mir vom Haus fällt mir sein. Kurz vom Haus denke ich, Mensch, Michael, du bist ein Depp. Ich schon gleich dran denken müssen, Herrgott, noch mal, du hast ja schon Besuch. Aber gut. Sag mal, okay, dann muss halt in dieser Situation, in Gottes Namen, die Julia Roberts so lange in die Garage. Kann meine Frau nicht drüber lachen. Aber weh, komm mal da eine im Fernseher, da eine kennt ihr alle, wo die Frauen so drauf abfahren, da eine. Ich sage immer, der böse Klebestift, der Bad Brit, wie der Bad. Wenn der böse Klebestift im Fernsehen kommt, der Bad Brit. Oder der andere Depp da, der Johnny. Du, da kniet meine Frau vor der Kiste, da stupft die fast in der Fernseher rein. Oh, der Bad Brit, oh, der Johnny Depp. Ich sage, was willst du jetzt mit dem Depp, Johnny Depp? Ich sage, du pass mal auf, der raucht. Der sauft. Ne? Der hurt. Und bei aller Liebe, Schatz, aber... Das kann ich besser. Oh. Nein, ist ja so. Nee. Da kriegst du diese finsteren Gedanken. Hast du ab und zu so finstere Gedanken? Hä? Hast du ab und zu? Nein. Soll er rausgehen, kannst du einen Befreiter sprechen. Wisst ihr, was mein finsterster Gedanke ist? Das ist, dass ich irgendwann einmal irgendwo vor irgendeinem Publikum stehe und auf einmal erhebt sich vollkommen unvermittelt eine Frau im Saal und ruft mir hingebungsvoll entgegen, Michel, ich will Geld von dir. Und ich rufe zurück, welches? In der Pause habe ich mir gerade reiflich überlegt, ob ich das jetzt echt sagen soll. Aber mir scheißegal, ich ziehe das jetzt gnadenlos durch. Es mag sich ein bisschen emotional anhören, ein bisschen gefühlsduselig, bis ich halt Sachen anhöre, wenn sie direkt von Herzen kommen. Das ist, glaube ich, auch das erste Mal, dass ich das überhaupt zum Publikum sage. Aber wisst ihr, ich war schon in vielen Städten. Ich war tatsächlich schon in vielen. Ich war schon in Berlin, in München, in Stuttgart natürlich. Ich habe die humoristische Triangel der Schwäbischen Alb bereist. Also Grabenstädte, Donnstädte, Feldstädte, war ich. Und überall, wo ich war, habe ich mich vor das Publikum gestellt und habe gesagt, und Herrschaften, ihr seid das beste Publikum von der ganzen Welt. Ja, und überall habe ich gelogen. Weil ihr seid natürlich das beste Publikum. Ja.

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Na Gott's der Klasse. Oh, ich sag das, danach bist happy. Na ist alles paletti, gell? So, jetzt wisst ihr Bescheid.

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Merke dir, Sabine. 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Hä? Was schwätzt du? Hab's ab. Du heuchst gar nicht, Sabine. Du heuchst Madeleine.

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0: 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Mein Bruder hat mit seinen Schiffle früher genervt. 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Jetzt sag schon.
1: Mein Bruder hat sich als Maurer geschickt erstellt.

0: mein Sohn. Also der ist ja schwul, gell? Und der schafft halt als Stripper in einer Diskothek und wenn er Geld braucht, dann verdient er sich mit schwulen Pornos noch ein bisschen was dazu.
1: Das ist ja grausam, das ist peinlich, furchtbar schlimm. Wie gehst du denn um mit dem Problem?
0: Wieso Problem, dem geht's so gut, mein Bub. Fast jeden Abend hat er Rendezvous. Von seinen Lovern kriegt er für eine Nacht eine Jenseits-Villa, ein Auto oder eine Yacht.

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Ich frage mich, was das alles mit Piraten zum Do hat. 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

Bosch. Wenn man doch was miteinander isst, dann teilt man ja auch. Oder anders gesagt, wenn man denkt, dann kommt es ja von selber, dass man vielleicht sich einmal berührt. Das muss jetzt nicht direkt sein, das ist klar. 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

0: Es gibt solche Tage, an denen ich mir sag, mei, solche Tage, die gibt's halt. Aber es gibt auch Tage, wo ich mich frag, ja, muss denn das halt sein? Und an deren Tag, da höre ich oft die Stimme in mir und die sagt,
1: Servus, Schorsch!
0: Ja, sag einmal, hört ihr das auch? Und wenn ich es noch nicht mehr hören mag, was meine innere Stimme sagt, dann sag ich, halt dein Gosch. Aber die Stimme, die spricht weiter, unverzagt. Ja, mei, es gibt halt solche Tage. Und wisset ihr, was mir die Stimme dann sagt?
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1: Habt ihr Männer schon mal darüber nachgedacht, warum es uns überhaupt gibt, was unsere Aufgabe ist hier auf Erden? Unsere Hauptaufgabe ist, Frauen glücklich zu machen. Das weiß eigentlich jeder Mann, das wissen wir alle, aber es ist nicht immer einfach. Aber wir Männer geben nicht auf. Wir nehmen die Aufgabe immer wieder aufs Neue an. Bevor überhaupt eine Gelegenheit uns gegeben wird, Frauen glücklich zu machen, müssen wir sie erst mal kennenlernen. Und das ist auch nicht einfach. Und selbst wenn es gut anfängt, kann es immer noch gnadenlos scheitern. Von einer solchen Situation handelt das erste Gutzle des heutigen Abends.

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1: Was ist ein Schwab? Von Ingrid Geiger, gelesen von Sandra Linsenmeier. Einer, der mit 20 noch keinen Bausparvertrag hat und mit 50 noch die Miete für eine Etagenwohnung zahlt, das ist keiner. Einer, der seinen Salat im Supermarkt kauft, statt dass er ihn hinterm Haus in seinem Frühbeet selber zieht. Das ist keiner. Einer, der nicht jede Woche sein Trottoir fegt, mitsamt der Garage und die Treppe in den Keller runter. Das ist keiner. Einer, der seine alte Zahnbürste wegschmeißt, statt dass sie aufhebt zum Putzen von seinen Rollladenschlitz. Das ist keiner. Einer, der die Mark dreimal rumdreht, bevor er ausgibt und nachher denkt, 50 Pfennig hätte sein eigentlich auch da. Das ist keiner. Einer, der seine Bette im Sommer zum Auslüften nicht aus dem Fenster aushängt. Das ist auch keiner. Ja, was noch ein Schwab ist, willst du endlich wissen. Also so genau weiß ich das eigentlich auch nicht.

Uns als Lied von mir wurde später von einem gewissen Gary Rafferty, also Rafferty, mein Lied Weilerwies wurde zu Baker Street. Merkst du, wie sie schafft? Weilerwies, dann Baker Street, ja? Eigentlich so eine seltsame. Mein Lied, das sind Schusserieder quer, die sie in der Weilerwies getroffen haben. Später dann kam neben dem Haschisch halt auch Heroin dazu, das waren die 90er Jahre, frühen 90er. Und dann ist tatsächlich eine wirklich schreckliche Sache passiert, dass einer von denen, namens, ich weiß sogar den Namen noch, wie er heißt, Gerdlowski hat er geheißen, hat eine Frau, eine Kurgästin im Park umgebracht, wegen ein paar Pfennig. Der hat ein paar Wechsel gehabt, hat gesagt, hast du mal ein paar Mark kommen. Und die hat dann angefangen zu spinnen und hat er durchgedreht. Also das ist der wahre Hintergrund. 5 Junge, die an der Droge richtig verreckt sind. Weilerwies.

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1: Herzlich willkommen zu einer weiteren Sendung von Mundart Radio stellt vor. Das Geld liegt auf der Bank, heißt ein neu bearbeitetes Stückle, das in der Komödie Marquardt und Stuckert ab Mitte Mai nach 55 Jahren erneut aufgeführt wird. Der Intendant der Schauspielbühne Stuckert, der Axel Preuß, hat es dafür neu bearbeitet und Monika Hirschli hat das Stückle in ein modernes, schönes Schwäbisch übertragen. Vor kurzem war Probebeginn. Da bin ich zum Interview eingeladen worden und habe alle Schauspieler, die da mitspielen, kennengelernt. Zuerst hat mich mal interessiert, wer eigentlich hinter die Schauspielbühne Stuckert steckt.
2: Ja, vielleicht könnte einer ein bisschen was von eurer Bühne erzählen, was es hier so gibt, also das Marquardt und das alte Schauspielhaus. So mal grundsätzlich, wo wir hier sind.
3: Also was es da jetzt dann natürlich ansteht, was man vielleicht noch erzählen könnte, ist, dass dieses Jahr wird die Komödie Marquardt 75. Der 75. Geburtstag wird dann auch gefeiert, natürlich auch in der kommenden Spielzeit. Also 1951 ist die ja gegründet worden und das ist das größte Privattheater in Baden-Württemberg.
2: Und immer noch privat.
3: Genau, es sind also privat und es sind so knapp 100 Festangestellte, wobei die Schauspieler und Schauspielerinnen alles nur Gäste sind. Also die Festangestellten sind halt Bühne, Technik,
4: Verwaltung.
3: Es gibt eine eigene Schreinerei, so Schneiderei, aber die Schauspielerinnen und Schauspieler sind nur Gäste.
2: Okay.
3: Die dann quasi zwar Wiederholungstäter sein dürfen, wenn sie es ganz gut machen, aber die nicht kein festes Engagement
2: okay.
3: und auch kein unbefristetes, sondern eigentlich immer so von Spielzeit zu Spielzeit hoffen und bangen damit, dass sie wieder spielen dürfen. Und da hältst du sehr frisch.
2: Ah ja, klar.
3: So. Und wie nicht.
4: Und wir sind drei Monate angestellt, also muss man ja auch sagen. Ja,
2: aber es ist natürlich schon, wenn das Damoklesschwert immer hängt, gell, ist schon heftig. Ja, muss ich sagen. Ja.
4: Aber wir sind alle tatsächlich Wiederholungstäter und haben schon in verschiedenster Konstellation auch schon zusammengearbeitet.
5: Und bei verschiedenen Intendanten.
3: Und kennen uns auch schon zum Glück etwas länger.
2: Ja.
3: Und dann macht es auch nochmal ganz anders Spaß.
5: Und ja, erleichtert natürlich die Arbeit.
2: Ja.
5: Wenn man sich kennt.
2: Und ein schwäbisches Stück ist eigentlich jedes, in jeder
4: Dinge mindestens, dabei, ja.
2: Mindestens, also auch mehr.
3: Ja. Genau. Okay.
2: Also sind die, wo ich dann meistens auch irgendwann mal da bin.
3: Weil letztes Spielzeit waren es zwei. Durch Häberle und Fleiderer.
2: Genau.
3: Und
5: Mann mit Charakter,
3: ja. Das waren dann zwei. Aber sonst eigentlich immer eine schwäbische Produktion, wobei viele Zuschauerinnen und Zuschauer das ja auch mal so bedauern und sagen, ah, da könnte ruhig immer mehr kommen und so. Mhm. Warum denn nur eins?
2: Ja. Also ist schon gefragt, kann man so sagen.
4: Ja, auf jeden Fall.
3: Es gibt da schon einen sehr
4: großen Zielpublikum.
2: Also das heißt, es wird noch eine Weile so bleiben, hoffentlich.
3: Ja, das Mundarttheater.
4: Feste Instanz sozusagen.
3: Ja, ich glaube, das gibt es ja auch nicht so viel. Es gibt es zwar schon hier und da, aber viele sagen auch, es ist eben nicht ganz dieses schwäbische, ich sage jetzt mal blöd, Bauerntheater, sondern das sind moderne Geschichten. Nicht immer, aber...
2: Aber das finde ich auch. Also sind ja tolle Stücke auch dabei. Klar, gibt es mal einen Schwank, das muss man ja machen, ist ja kein Thema. Aber ich finde schon auch, so Tiefgang da.
3: Ja, genau.
4: Und es ist halt immer eigentlich ein bestehendes Stück, was dann von der Moni Hirschle übersetzt wird ins Schwäbische.
3: Ganz aktuelle Stücke, auch die dann in ganz Deutschland laufen, wie die Extrabus, die jetzt im Kino verfilmt wurde. Die haben wir ja schon vor 3 Jahren, 4 Jahren mittlerweile ins Schwäbische übersetzt gespielt, also das war dann ganz aktuell.
2: Also was ich faszinierend fand, ist, dass der Intendant die Regie übernimmt im schwäbischen Stück.
3: Das haben wir uns auch nicht gesagt. Das haben wir auch
4: nicht. Es ist auch lustig, wenn wir die Regieanweisungen auf Hamburger Schwäbisch bekommen. Er bemüht sich sehr.
5: Okay. Ja, gut. Wir haben auch, als er das zum ersten Mal gemacht hat, haben wir auch gedacht, der traut sich was.
4: Und der Regieassistent ist auch nicht schwäbisch. Okay. Also Texteinflüstern ist auch
2: schwierig.
4: Interessant.
2: Und wie steht es im Textbuch? Schwäbisch oder
4: Hochdeutsch? Ich gerne mal vorgehört. Wir haben uns heute schon über Dr. und Doktor
2: unterhalten. Das ist nicht so einfach, das glaube ich auch. Ja, ja, super. Ja, und jetzt gibt es 6 Wochen, wo ihr das zusammen entwickelt. Ja, ich meine, die Geschichte, klar, die kennt man, aber wie gesagt, ihr müsst ja dann irgendwie in die neue Zeit rüberbringen. Wobei Bankraub ist ja auch in der neuen Zeit. Mhm. Wenn man jetzt über Gelsenkirchen nachdenkt, gell, ist das eigentlich
4: das top. Das haben sie in die Hände gespielt.
2: So ein Loch, da einfach in den Schrank dann einbasteln, ist ja echt der Hammer. Gell. Also wirklich top aktuelles Stück, das muss man schon aussehen.
4: Ja, der Reinhold hat es gemacht als Vorbereitung auf die Rolle.
3: Das nennt sich Method-Acting.
6: Dann spielt er jetzt noch. Exakt. Die haben doch eine Menge.
5: Ja, ich habe jetzt so Blasen.
2: Ich gehe mal davon aus, dass der Schlussgag, und deswegen schwätzen wir jetzt nicht über den Schlussgag, der gleiche bleibt, ist eine faszinierende Idee. Wie bereitet man sich darauf vor? Gerade, ich meine, gut, sind das doch ein paar Schwaben hier, aber wenn man jetzt wirklich von Hamburg oder sonst wo herkommt.
4: Also es ist interessant, weil wir uns immer wieder auch über einzelne Begriffe unterhalten, weil, wo kommst du her?
7: Ja, da Richtung Herberg.
2: Okay.
7: Ist nicht Alp, aber Richtung Schwarzwald geht's.
2: Ja.
7: Aber ist nicht Schwarzwald.
2: Nee. Aber ist schon klar, Mensch, allein, wo ihr herkommt, Albstadt Ebinger, ja, Auschmettinger, zwei Orte weiter, die hast du nicht verstanden. Ja. Ja? Also wirklich faszinierend.
4: Ja, wenn Moni drüber hört, die sagt ja Dann, das ist nicht Schwäbisch. Ich sage, doch, ich bin da aufgewachsen. Ja. Ich bin in der St. Anna-Klinik geboren, ich bin Schwäbisch. Aber es ist tatsächlich.
3: Wir hatten es gerade drüber. Also dieses authentische Schwäbisch entsteht ja bloß, wenn du halt dein Schwäbisch
2: sprichst, genau.
3: Was dir ist, ja. Wie das Maul gewachsen ist, sage ich jetzt mal. Mhm. Und das ist natürlich manchen zu Schwäbisch. Manchen ist zu wenig Schwäbisch, also den eher zu wenig, glaube ich, weil das Stuttgarter Schwäbisch
2: ist
3: ja, also wenn man mal Leute hat aus dem Norden oder von weiter weg, die das dann angucken, die sagen oft, hab's mir schlimmer vorgestellt, ich habe sogar was verstanden.
2: Wenn hab's mir schlimmer vorgestellt?
3: Ich war mal im Unsorgtheater, ich habe kein Wort verstanden, das war für mich eine komplett andere Sprache, nicht mal annähernd.
6: Das ist aber wirklich eine echt andere Sprache.
3: Und da sagen die Leute oft, nö, das hat es dann schon verstanden, das ist jetzt so das Oberbreite,
2: kannst du Schwäbisch. Ja, klar. Also Honoratio Schwäbisch sozusagen.
4: Genau. Kein Schwäbisch.
6: Und der Fraktion bin ich.
4: Ja.
6: Neu.
4: Atto.
2: Und kann man sich da wirklich auf diese Rolle, ich meine, gut, im Vorbereit ist ja kein Thema, aber nachher jeden Abend musst du ja eigentlich erstmal deinen Text klar kennen und dann nur im Kopf haben, das darfst du jetzt aber nicht in Hochdeutsch sagen.
6: Mhm. Ja. Das wächst so.
2: Wächst
6: das darüber machst du dir keine Gedanken.
2: Okay. Mehr.
6: Das ist wie die Schritte, die du tust, das ist wie, dass du setzt dich zu dem und dem Zeitpunkt, da denkt man irgendwann nicht, weil es ist ein Automatismus, der läuft. Okay. Solche Gedanken hast du nicht.
4: Man kommt gar nicht auf die Idee.
6: Wenn du Englisch spielen würdest, man würde sich das angewöhnen.
3: Ich vergleiche das auch immer eher mit, man hat ja im Alltag auch mit verschiedensten Leuten zu tun. Ob ich jetzt mit, sag ich mal, irgendwo auf dem Amt bin oder ob ich mit meiner Oma spreche oder mit Kindern oder mit Freunden. Man switcht ja automatisch auch da, ohne drüber nachzudenken. Weil man da über andere Themen hat und so weiter und so, steigt man ins Kostüm, hat die Kollegen und das Bühnenbild und dann passiert das denn?
4: Es ist eher interessant, wenn einen Leute nur auf Hochdeutsch kennen, also wenn sie bisher nur Stücke gesehen haben, wo man Hochdeutsch gesprochen hat und dann auf einmal kommen sie in ein schwäbisches Stückle, also weil man automatisch ein anderer Typ wird tatsächlich.
6: Und hier mit der Bühne wird auch mehr Schwäbisch gesprochen.
4: Ja.
6: Definitiv. Alles, was man uns 4 Jahre lang ausgetrieben hat.
3: Da kann ich manche Sachen halt auch einfach besser auf den Punkt bringen.
6: So sieht es aus.
2: Ist aber wirklich so. Ja. Es ist einfach vielseitigere Sprache wie Hochdeutsch, das muss man einfach sagen. Man kann viele Nuancen eigentlich nur in Schwäbisch machen, das geht in Hochdeutsch, finde ich.
4: Ja. Und eigentlich hat der Axel eine Sache schon sehr gut verinnerlicht. Nett geschumpfe ist blöd genug. Das würde ich jetzt mal sagen.
2: Das ist natürlich für einen Intendant schon schwierig. Aber wenn man kennt, dann ist
4: ja auch
2: gut. Das ist natürlich. Ja, 55 Jahre schon her, dass der Willi Reichert Bankräuber gespielt hat. Ich denke, dass der auch nicht astrein Hochdeutsch geschwätzt hat, der wird eher auch ein bisschen geschwäbelt haben, ob er jetzt dann, weiß ich nicht, ist ja doch ziemlich lange her, ob man damals das durfte. Ja, danach hat man es uns ja wirklich austrieben. Gell? Ich bin auch Jahrgang 60, also bei uns auch schon, hat man in der Schule gesagt, also wenn jemand ein bisschen schwäbelt, dann könnte er eigentlich auf alle Fälle nicht in eine weiterführende Schule kommen. So schlimm war das ja. Und von damals aus ging das ja auch alles. Gell? Und das ist schon, denke ich, eigentlich was, wo man drüber nachdenken muss, ja, und sagen muss, okay, wir wollen das, also ich will das nicht so und deswegen versuche ich das im Prinzip zu ändern. Ja. Mal gucken, gibt ja diesen Dialektverband in der Zwischenzeit, den hat Landesregierung noch angestoßen. Mhm. Ja, also Mundart e.V. gibt es. Mhm. Und dann gibt es aber auch einen Dialektverband Baden-Württemberg, wo dann alle Dialekte sozusagen abgebildet sind. Da gibt es übrigens, ganz am Rande bemerkt, eine Messe in Oberkirch, also im Schwarzwald, die nennt sich Dialekta. Ist im Juni, Ende Juni. Ja, super, finde ich klasse. Das erste Mal, dass sowas passiert. Gell? Und im Herbst, da gibt es so eine Art Preisauslobung von dem Dialektverband. Ich
3: schon beworben.
2: Ja, okay. Alles klar. Ja, dann wird es zugeschickt. Ja, also das fand ich, war bei der ersten Preisverleihung dabei. War eine tolle Veranstaltung. Gell?
3: Also ich finde es auch toll, dass die Dialekte.
2: Also es passiert was.
3: Wie soll man denn sagen? Renaissance oder, also seit ein paar Jahren ist es ja auch in anderen Teilen von Deutschland, glaube ich, so, dass man da einfach merkt, es ist authentisch, die Leute können plötzlich Sachen anders auf den Punkt bringen.
5: Es hat, glaube ich, auch noch einen anderen Grund, sprachlich, im Dialekt bleiben ganz viele Begriffe und Wörter erhalten, ja, die sonst verloren gehen würden. Also das hat auch was mit Sprachkonservation zu tun, ja, mit der Bewahrung von Sprache, von Kultur in dem Sinne. Deswegen macht man das, glaube ich, auch, hat es irgendwann realisiert, dass es so ist. Und
6: ja, das ich denke, dass der Kretschmann, der hat ja auch viel mit zu tun gehabt. Also dass vor diesem Ministerpräsidenten war das nicht so.
2: Ja. Das ist jetzt toll, dass Cem Özdemir drüber kommt. Kennen wir die CD von ihm? Romeo und Julia auf Schwäbisch.
4: Nein, von Cem Özdemir.
2: Ja, super, ihr habt das Ding. Ganz klasse, wirklich ganz klasse. Also da kommt dann auch VfB und sonstige Sachen drin vor bei Romeo und Julia. Aber so der Grund, der Gedanke war Romeo und Julia auf Schwäbisch. Klasse, ja. Und von daher, ich glaube, wir sind auf einem guten Weg. Ja. Und wie gesagt, vielleicht auch für euch, dass vielleicht dann doch das zweite Stück Leano kommt. Das war natürlich echt.
3: Ja, also ich finde, dauerhaft schon so eine Entwicklung auch durch so Comedians wie dann den Teddy oder so. Also ich kann mich noch erinnern an meine Anfangszeit, Schauspiel, wenn da mal was zu drehen war in Berlin, schon so, weiß ich, vor 15 Jahren, dann war man immer so ein bisschen, wurde man eher so trottelig dargestellt mit dem Schwäbisch.
5: Das war in jedem Dialekt so.
3: Aber jetzt hat es in den letzten 5 Jahren eher so ein bisschen was, unter anderem glaube ich durch so Leute wie Teddy, auch bei jüngeren Leuten, das wird sich sexy, wenn man so ein bisschen Dialekt spricht. Kannst du das nochmal machen, hey, das ist mal witzig. So, dass dann eher so gefragt ist.
4: Ja, nein, doch. Schwäbisch ist sexy.
3: So ist die Wahrheit.
6: Leute, ich bin beim Hintergrund.
3: Das ist die Wahrheit. Bei jüngeren Leuten schon.
5: Ich höre und staune. Ja.
3: Das ist echt so. Ja.
2: Gehen wir aber nochmal zurück zum Stück selber, da haben wir noch gar nicht richtig angefangen. Eigentlich haben wir immer drum rumgeschwätzt. Das Geld liegt auf der Bank, heißt das Stück, Lea. Ich habe es ja vorher schon ganz kurz gesagt, ihr werdet das von der Zeit her ein bisschen näher holen. Was erwartet die Zuschauer? Können wir da schon was sagen oder ist das noch zu früh?
5: Was erwartet die Zuschauer? Also man könnte das natürlich behaupten, es wäre ein Krimi. Das würde aber zu kurz greifen. Es ist ein Stück über eine Familie, die lustigerweise ihren Lebensunterhalt dadurch bestreitet, dass sie Banken berauben. Hauptsächlich der Papa mit seinen 2 Buben. Und das geht eigentlich relativ lange gut. Bis eines Tages, Punkt. Und jetzt mache ich es spannend. Und dann gibt es einen Zeitsprung, 40 Jahre später. Und der Papa versucht dann wieder in seinen alten Beruf einzusteigen, nämlich Bankräuber. Das ist aber nicht mehr so leicht. Ja, da gibt es technische Schwierigkeiten, es gibt
4: familiäre Schwierigkeiten,
5: genau. Ist alles immer so einfach. Ja. Ja.
3: Körperliche Schwierigkeiten. Vor allem für den Sohn.
4: Und
2: noch war nicht jünger.
4: Und auch nicht schlanker.
2: Wem sagt er das?
5: Und für den Papa wäre das eigentlich gar kein Problem, der ist noch relativ fit schon. Gell? Aber die Söhne sind dann halt immer so ganz auf der Höhe. Genau. Und dann gibt es einen Schluss. Punkt.
2: Das heißt ja aber auch, man muss, jetzt gerade beim Hauptdarsteller, mal kurz 40 Jahre altern.
5: Ja.
2: Macht das die Maske dann einfach so und das funktioniert? Oder das kann man sich ja eigentlich so als Außenstehender fast nicht vorstellen, dass man schwingt sozusagen über den Akt. mal kurz 40 Jahre älter
4: wird. Also in Reinholdsfall muss es eigentlich erst mal 40 Jahre verjüngen.
2: Ah.
4: Dann wird er eigentlich 30.
2: Ja.
4: Um ganz genau zu
6: sein. Genau. Da macht die Maske viel, aber da macht auch viel das Bühnenbild, da macht viel das Rundherum, das Kostüm macht sehr, sehr viel.
2: Aha,
6: wenn du jetzt überlegst, ein 70er-Jahre-Kostüm, was das macht.
2: Ja, das stimmt.
6: Da ist viel Farbe, da ist viel Bimbabum.
2: Ja.
6: Und dann ist er dann kann man da sehr, sehr viel machen. Ich glaube nicht, dass da wahnsinnig viel mit der Maske passieren wird, weil es recht schnell geht.
2: Naja,
6: das wird sehr viel mit
5: Maske. Hast du eine Ahnung?
4: Also, du hättest die Jungs sehen sollen. Die erste Probe, die war schon super. Ja,
3: es ist schon, wie du sagst, das erstmal kann man sich nicht vorstellen, und darauf waren wir auch am meisten gespannt.
2: Mhm. So,
3: oder sind es noch, weil wir sind ja noch am Anfang. Wie werden diese 40 Jahre in dieser kurzen Zeit gezeigt? Wir starten 1977, da sind die Söhne Teenies.
2: Ja.
3: Also Stefan und ich spielen 16 und 17. Mhm. Das heißt, wir müssen auch erstmal extrem verjüngt werden mit Perücken, mit Kleidung.
2: Ja.
3: Und dann halt innerhalb von kurzer Zeit sind wir Ende 50.
2: Ja gut, der Leute Hammer hat da schon viel Geld. Man. Klar, ja, 70er waren wir alle lange her. Gell?
4: Ja.
6: Das sind so diese Äußerlichkeiten.
2: Ja.
6: Und dann funktioniert das wunderbar.
4: Also
6: da
4: keiner
6: sich Gedanken.
2: Aber ist doch ein Riesenaufwand, wo da eigentlich im Hintergrund läuft, was die Leute ja gar nicht sehen, wenn sie erstmal kommen, gell?
6: Die Illusion.
3: Aber das ist das Tolle am Theater. Also ich meine, beim Film könnte man natürlich mit viel Zeit da ganz tolle Sachen machen oder mit der KI oder wie auch immer. Aber das ist ja das, was jetzt den Abend so reizvoll macht, dass man dann sieht, okay, wie machen die das jetzt, dass die innerhalb von kurzer Zeit von 17 auf 57 oder von 40 auf 80, wie wird es gespielt und so?
2: Ah.
3: Und darauf freuen wir uns ja auch.
4: Also wir haben ja zum Beispiel auch nie die Originalkostüme schon während der Probe, sondern wir kriegen Probenkostüme rausgesucht, die aber in Anlehnung sind an das, was der Ausstatter, in dem Fall Tom Grassoff, sich überlegt hat. Und das war schon ein Highlight auf der ersten Probe, wo wir alle hier breite Schlaghosen und in schreienden Farben unterwegs waren auf einmal. Das macht schon auf jeden Fall was mit.
5: Ja, und das macht dann auch nochmal was, wenn die Originalkostüme da sind.
4: Ja.
5: Ne? Ich probe gern, also es gibt ja Leute, die proben gern in Probenkostümen. Ich halte mich da eher zurück, weil ich denke, ich muss mir das vorher erspielen. Ich muss das mit meinem Körper, mit der Sprache, mit der Mimik oder versuchen darzustellen. Und wenn dann nochmal das Kostüm dazu kommt, es gibt ja bei uns ein Sprichwort am Theater, wenn Kostüm und Bühnenbild dazu kommt, das sind nochmal zwei Kollegen,
2: die dazu
5: kommen. Also den Stellenwert hat es.
4: Auch mit den schnellen Umzügen. Also das sind ja eben nicht nur wir auf der Bühne, sondern da muss hinten halt auch alles richtig laufen. Es gibt dann ja auch einen Komplettumbau vom Bühnenbild. Einmal eben, was spielt in den 70ern und dann 2017.
2: Also auf alle Fälle ist es eine Zeitreise sozusagen, auch in die Vergangenheit. Das ist ja schon für die Besucher spannend. Ja, wie war es? Ja, wenn man sich das überlegt, ist ja irgendwas da
6: in den
2: 70er Jahren war.
6: Gell?
2: Ja, ja. Allein die bunte und Schlaghose.
4: Das ist natürlich
2: sofort. Ja, klar. Und lange Haare. Genau, ich habe auch mal irgendwann Lockenkatz in der Zeit. Ach, ja, war schön. War echt schön. Ja, ich denkt, dass wir eigentlich jetzt schon vieles besprochen haben. Fällt euch nur irgendwas ein, wo ihr erzählen wollt oder was ihr jetzt vergessen habt, vielleicht zur Frage?
5: Wie lernt man so viel Text?
2: Ja, genau.
4: Das ist so eine typische Publikumsfrage.
5: Ja, ich glaube, unsere Lieblingsfrage, oder?
4: Ja, wie machst du das, Reinhold? Wie lernst du so viel Text?
5: Das verrate ich dir nicht. Nee, da hat ja jeder seine eigene Methode, Text zu lernen. So.
2: Ja.
5: Man lernt natürlich vor, ja, man guckt, dass man sich so viel wie möglich ins Gehirn reinbimst und dann auf der Probe wird es dann nochmal mit Bewegung verschränkt und sowas und der Körper merkt sich das dann natürlich hoffentlich auch.
2: Mhm.
5: Ja.
6: Es gibt aber auch Texttiere, so wie in der Schule.
2: Ja.
6: Leute, die Reihen sofort auswendig können oder auch in Mathe immer checken. So gibt es auch Leute, die gucken sich Text an und können es.
4: Meinst du dich jetzt oder?
6: Nein, ich meine mich eben.
4: Achso, ich freue mich.
6: Es gibt aber so Leute,
2: Ja, das schafft es.
4: Und wir haben auch keinen Souffleur, weil das auch immer eine beliebte Frage ist. Es sitzt da keiner, weder Backstage noch in der ersten Reihe.
3: Nee, bei Ensuite, also wir spielen ja Ensuite, bedeutet, wir spielen jeden oder fast jeden Abend über Wochen.
2: Ja.
3: Und da ist es nicht so wie im Staatstheater oder so, die ja Repertoire spielen, also immer was anderes.
2: Ja.
3: Da braucht man das dann, glaube ich, schon. Ja. Wenn das Wochen her ist, dass du das gespielt hast, aber da wirst du ja 6 Wochen im Stück spielen,
2: dann
3: machen wir das nicht. Aber ich finde, es gibt auch 2 Unterschiede beim Textlernen. Es gibt Stücke, die haben eher so große Textblöcke, Monologe oder einfach größere Textpassagen, die ich mir dann wirklich reinbimsen muss. Und dann gibt es aber auch Stücke, die funktionieren ja nur im Clip-Clap, nur im Dialog. Da ist immer, finde ich, schwieriger, allein zu lernen. Da brauche ich dann auch die Probe.
5: Ja, dann genau.
3: Was passiert denn da? Was machen wir denn? Das sind ja alles Absprachen. Kommst du rein? Machst du irgendwas?
6: Ja, dann musst du dann eher auf der
3: Genau, dann wirklich ist dann sehr viel genau. visuell im Vorgang.
5: Ja.
2: Also das heißt, ihr bereitet euch jetzt diese 6 Wochen vor und macht ihr dann nebenher trotzdem irgendwelche anderen Sachen?
4: Müssen wir ja.
2: Ihr müsst erleben, sozusagen. Okay, hatte ich dann schon. Weil das ist ja genau das, was du gesagt hast. Ja.
4: Also Jörg spielt ja abends hier noch im Hexagramm.
3: Genau, das überschneidet sich jetzt gerade. Das gibt es natürlich dann auch manchmal. Das mit dann
2: aber das Alte läuft dann schon ein Stück. Also von daher ist mir da schon eher fest.
3: Genau, also ich spiele Hexer jetzt auch nicht auf Schwäbisch heute Abend. Nee, aber das ist dann schon manchmal so ein bisschen... Ja, aber ich würde das auch vergleichen mit Jobs, wo man halt mehrere Projekte auch hat. Und es gibt Zeiten über mehrere Wochen, wo man halt dann so eng getaktet ist, dass man dann von einem Stein ins nächste switcht. Und
5: verschiedene Baustellen.
3: Es ist halt dann absehbar, zum Glück. Mhm. Und dann kann man sich nur auf das Stück...
6: Ja, aber man kann auch 4 Stücke gleichzeitig spielen. Das geht.
3: Genau.
6: Also, weil man das wirklich miteinander verbindet.
4: Interessant wird es, wenn es die gleichen Kollegen sind, aber anderes Stück.
6: Interessant, aber das geht. Also ich hatte auch mal eine Phase, wo ich sehr viele unterschiedliche Sachen gemacht habe und es ging wirklich. Mhm. Also weil es wirklich immer andere Baustellen sind. Es ist wie unterschiedliche Autos fahren.
2: Okay.
6: Man denkt, es ist komplizierter, als es ist.
2: Es machen halt nicht kleiner, als sie sind. Ich
6: finde das faszinierend.
2: Ich
6: einfach
2: könnte das nicht. Ja. Wie gesagt, ich habe da meine Schwierigkeiten mit so ein paar Kleinigkeiten, die rüberzubringen. Okay. Ja, aber dann bin ich wirklich gespannt. Ich selber bin leider in der Zeit im Urlaub. Ich habe es, glaube ich, erzählt. Die wird am 30. Juni, also eine von den letzten Veranstaltungen, werde ich besuchen.
6: Da können wir was sagen.
2: Bitte?
4: Ja,
2: genau.
4: Das ist am 15. Mai.
3: Dann sagst du, machst dich nochmal bemerkbar und sagst Bescheid. Ja. Und das interessiert mich dann im Anschluss, wie du es.
2: Ja. Das wäre, wie es dann gelaufen ist, das wäre echt ganz schön.
3: Vielleicht können wir da auch
2: noch was machen.
3: Schön
4: stimmt.
2: Bis dorthin müssen wir noch das neue Programm.
4: Ja.
2: Ich glaube, das läuft ja dann auch vorher schon. Also, ich finde das ganz toll, wie gesagt, ich könnte es nicht. Daher Hochachtung für euch alle. Aber ich finde. Allein, was ich jetzt gesehen habe, tolle Truppe. Es muss einfach Spaß machen, miteinander zu arbeiten.
6: Uns macht Spaß.
2: Ja. Das glaube ich, ja. Und ja, wie gesagt, ich freue mich dann auf den Schluss, zum dann nochmal gucken, wie es dann wirklich war. Vielen Dank.
6: Sehr gerne.
1: Wenn ihr beim Interview aufpasst habt, wisst ihr jetzt bestimmt, wer bei der ersten Inszenierung vor 55 Jahren im Markwart der Bankräuber Gustav König gespielt hat. Wenn nicht, findet ihr die Informationen aber auch auf der Homepage unter schauspielbühnen.de. Wenn ihr also dann wisst, um wen es sich handelt, könnt ihr unter 0711 227700 während der Öffnungszeiten bei der Schauspielbühne anrufen und den Namen vom Schauspieler von damals nennen. Die ersten 10 Anrufer bekommen dann jeweils 2 Kärtchen. Viel Spaß und Erfolg!

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1: Schwäbische Sprechstunde mit Wilhelm König. Grüß Gott, unser schwäbisches Essen. Also auch hier können wir stolz sein auf die Vielfalt, auf die Besonderheit. Auch hier ist vieles übernommen von Italienischen zum Beispiel, aber es ist dem Schwäbischen so verselbstständigt und so mit dem eigenen Geschmack bereichert worden, dass es teilweise auch wieder Vorbild wird für andere. Bekannt ist denn sicher die Maultasche. Jetzt bitte, soll keiner daherkommen, es sei ein Herrgottsbscheißerler oder solche Dinge. Auch hier muss ich einfach sagen, das ist nicht ländlich, das ist irgendwo erfunden.

freuen wir uns an die Maultaschen, ob geschmelzt oder in der Brühe. Aber beim Begriff seien wir vorsichtig. Wünschen uns lieber einen guten Appetit.

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